0: roten Karte für Ulisse in Unterzahl noch den Ausgleichstreffer in der 90. Minute. Leipzig gewann sein Heimspiel gegen Eindhoven mit 1:0.
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2: Hier die aktuellen Meldungen von den Straßen bei uns in der Region. Fahrt auf der A93 Regensburg in Richtung Weiden besonders vorsichtig. Zwischen Schwarzenfeld und Nabburg kommt es zu Behinderungen wegen eines defekten LKWs.
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3: Durch die zweite Nachthälfte geht's oft regnerisch bei uns in Regensburg, Niederbayern und der Oberpfalz. Tagsüber zieht der Regen ab Richtung Süden und wir bekommen einen Sonne-Wolken-Mix nochmal mit bis zu 17 Grad. Der Charivari-Wettertrend. Morgen am Donnerstag in höheren Lagen Sonne. In den Niederungen hält sich oft der Nebel recht zäh, löst sich dann aber weitgehend auch auf und es wird recht freundlich.
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1: Und derzeit liegen uns für euch keine Störungsmeldungen vor. Gute Fahrt.

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1: Ich bin Hendrik Daum. Papst Leo hat Lungenkrebs, das teilten seine Ärzte am späten Abend mit nach einer Operation des 71-Jährigen. Bei dem Eingriff wurde Leo der untere Lappen der rechten Lunge entfernt. Nach einer Gewebeuntersuchung stand dann fest, es ist Krebs. Aus Rom berichtet Claudia Wächter.
2: Eine Schreckensnachricht für viele Gläubige. Leo selbst, sagen seine Ärzte hier, habe damit gerechnet, dass es Krebs ist. Seine Prognose sei aber gut, da der Tumor im Frühstadium entdeckt wurde. Etwa anderthalb Stunden wurde der Papst hier operiert. Alles lief wie geplant und einige Zeit später fragte er schon nach seinem Abendbrot. Erst am Wochenende hatte Leo, der sich immer fit hält, völlig überraschend erklärt, er habe einen Lungenknoten.
1: Die Bundesregierung hat sich auf einen Kompromiss bei der Einführung einer Zuckersteuer auf Getränke geeinigt. Im Kern geht es um Getränke, die mindestens 5 Gramm Zucker pro 100 Milliliter enthalten. Das wäre zum Beispiel bei Saftschorlen oder vielen Eistees der Fall. Ab Juli nächstes Jahr soll ab 5 Gramm Zucker ein Steuersatz von 26 Cent pro Liter erhoben werden. Ab 8 Gramm Zucker soll der Satz dann auf 32 Cent steigen. Für kleinere Hersteller soll die Zuckersteuer offenbar nicht gelten. Bayern hat jetzt seinen eigenen Walk of Fame, fast so wie in Hollywood. Herausragende Persönlichkeiten aus Bayern werden künftig mit einem Stern auf einem neuen sogenannten bayerischen Ehrenweg gewürdigt. Bayerns Ministerpräsident Söder hat jetzt die ersten beiden Sterne enthüllt in einem Säulengang, der direkt an die Staatskanzlei angrenzt. Gewürdigt werden die Holocaust-Überlebende Charlotte Knobloch und Herzog Franz von Bayern, dessen Haus Wittelsbach bis heute für Bayern prägend ist. Nach einem erneuten Blitzgegentor nach nur 71 Sekunden hat der FC Bayern einen fest eingeplanten Sieg in der Champions League verpasst. Beim 3:3 Unentschieden bei Viking Stavanger drehten die Münchner zwar nach einem 0:2 Rückstand zunächst das Spiel, kassierten aber schließlich in der 90. Minute noch den Ausgleichstreffer. Leipzig gewann dagegen sein Heimspiel gegen Eindhoven mit 1:0.
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3: Hier die wichtigsten Meldungen von den Straßen bei uns in der Region. Fahrt auf der A3 Nürnberg in Richtung Passau besonders vorsichtig. Zwischen den Anschlussstellen Bogen und Schwarzach kommt es zu Behinderungen durch eine ungesicherte Unfallstelle auf der Fahrbahn.
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4: Durch die zweite Nachthälfte geht's oft regnerisch bei uns in Regensburg, Niederbayern und der Oberpfalz. Tagsüber zieht der Regen ab Richtung Süden und wir bekommen einen Sonne-Wolken-Mix nochmal mit bis zu 17 Grad. Der Charivari-Wettertrend. Morgen am Donnerstag in höheren Lagen Sonne. In den Niederungen hält sich oft der Nebel recht zäh, löst sich dann aber weitgehend auch auf und es wird recht freundlich.

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1: Hier die aktuellen Meldungen von den Straßen bei uns in der Region. Fahrt auf der A3 Nürnberg in Richtung Passau besonders vorsichtig. Zwischen den Anschlussstellen Bogen und Schwarzach kommt es zu Behinderungen durch eine ungesicherte Unfallstelle auf der Fahrbahn.

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1: Ich bin Hendrik Daum. Es ist ein Schock für viele Gläubige. Papst Leo ist an Lungenkrebs erkrankt. Das teilten seine Ärzte am späten Abend im Gemelli-Krankenhaus in Rom mit. Zuvor war der 71-jährige Papst rund 1,5 Stunden lang operiert worden. Dabei wurde ihm ein bösartiger Tumor und ein Teil des rechten Lungenflügels entfernt. Der Eingriff sei erfolgreich und ohne Komplikationen verlaufen, so die Ärzte. Ob sich der Krebs allerdings weiter ausgebreitet hat, ist noch unklar. Die Prognose sei aber gut, heißt es, da der Tumor im Frühstadium entdeckt wurde. Die schwarz-rote Koalition hat ihren Streit über eine Zuckersteuer auf gesüßte Getränke beigelegt. Der Kompromiss sieht eine zweistufige Steuer und Ausnahmen für kleinere Hersteller vor. Die Zuckersteuer soll heute im Kabinett beschlossen werden. David Riemer berichtet.
2: Ab Juli kommenden Jahres soll die Zuckersteuer bereits in Kraft treten. Finanzminister Klingbeil will damit zusätzliches Geld für den Bundeshaushalt einnehmen. Ihm geht es aber auch darum, den Getränkeherstellern einen Anreiz zu geben, den Zuckergehalt zu senken und ihre Produkte gesünder zu machen. Gegen die Steuer gibt es allerdings weiterhin Widerstand. Mehrere Agrar- und Verbraucherschutzminister der Union etwa sprechen sich dagegen aus.
1: Die Stadt Eichstätt ist nach dem schweren Cyberangriff weitgehend lahmgelegt. Die Verwaltung hat vorsorglich alle Server vom Netz genommen. Lediglich über eine Hotline ist das Rathaus für dringende Fälle erreichbar. Ermittler prüfen jetzt, ob Daten verschlüsselt wurden oder abgeflossen sind. Der oder die Täter sind noch unbekannt. Die Stadt warnt jetzt ausdrücklich vor gefälschten Mitteilungen oder sogar Rechnungen, die angeblich von der Verwaltung stammen. Der FC Bayern hat einen fest eingeplanten Auswärtssieg in der Champions League verpasst. Beim 3:3 Unentschieden gegen Viking Stavanger verspielten die Münchner trotz einer zwischenzeitlichen Führung den Sieg. Nach der gelb-roten Karte für Michael Olisse kassierten die Bayern in Unterzahl kurz vor Spielende noch den Ausgleich. Coach Company bei Prime Video.
3: Totale Konzentrationsfehler, nach meiner Meinung auch. Wir waren einfach nicht schlau. Nicht gegen Augsburg, wo wir dann nach 8 Sekunden ein Gegentor bekommen. Nicht heute, wo wir nach 1,5 Minuten ein Gegentor bekommen, wenn wir eigentlich nicht aus dieser Ecke rausspielen mussten, sonst vielleicht die lange Option suchen. Das wussten wir auch. Und diese rote Karten ist überblöd, natürlich.
1: RB Leipzig gewann dagegen sein Heimspiel gegen PSV Eindhoven mit 1:0.
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4: Hier die aktuellen Meldungen von den Straßen bei uns in der Region. Fahrt auf der A3 Nürnberg in Richtung Passau besonders aufmerksam. Zwischen Bogen und Schwarzach kommt es zu Behinderungen durch eine ungesicherte Unfallstelle auf der Fahrbahn.
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5: Der letzte Regen aus der Nacht zieht heute Richtung Süden ab und wir bekommen einen Sonne-Wolken-Mix in Regensburg-Niederbayern und der Oberpfalz bei nochmal 17 Grad maximal. Der Charivari-Wettertrend. Morgen am Donnerstag in höheren Lagen Sonne, in den Niederungen hält sich oft der Nebel recht zäh. Meist löst er sich dann aber auf und es wird recht freundlich.

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Hier die wichtigsten Meldungen von den Straßen bei uns in der Region. Wenn ihr gerade auf der A3 Nürnberg in Richtung Passau unterwegs seid, fahrt zwischen den Anschlussstellen Bogen und Schwarzach besonders vorsichtig. Hier kommt es zu Verzögerungen durch eine ungesicherte Unfallstelle auf der Fahrbahn.

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1: Ich bin Hendrik Daum, einen schönen guten Morgen. Papst Leo ist an Lungenkrebs erkrankt. Das teilten seine Ärzte am späten Abend mit, nach einer Operation des 71-Jährigen. Bei dem Eingriff wurde Leo der untere Lappen der rechten Lunge entfernt. Nach einer Gewebeuntersuchung stand dann fest, es ist Krebs. Aus Rom, Claudia Wächter.
2: Eine Schreckensnachricht für viele Gläubige. Leo selbst, sagen seine Ärzte hier, habe damit gerechnet, dass es Krebs ist. Seine Prognose sei aber gut, da der Tumor im Frühstadium entdeckt wurde. Etwa anderthalb Stunden wurde der Papst hier operiert. Alles lief wie geplant und einige Zeit später fragte er schon nach seinem Abendbrot. Erst am Wochenende hatte Leo, der sich immer fit hält, völlig überraschend erklärt, er habe einen Lungenknoten.
1: Bayern hat jetzt seinen eigenen Walk of Fame, fast so wie in Hollywood. Herausragende Persönlichkeiten aus Bayern werden künftig mit einem Stern auf einem neuen sogenannten bayerischen Ehrenweg gewürdigt. Ministerpräsident Söder hat jetzt die ersten beiden Sterne enthüllt, in einem Säulengang, der direkt an die Staatskanzlei angrenzt. Gewürdigt wurden die Holocaust-Überlebende Charlotte Knobloch und Herzog Franz von Bayern, dessen Haus Wittelsbach bis heute für Bayern prägend ist. Nach einem erneuten Blitzgegentor nach nur 71 Sekunden hat der FC Bayern einen fest eingeplanten Sieg in der Champions League verpasst. Beim 3:3 Unentschieden bei Viking Stavanger drehten die Münchner zwar nach einem 0:2 Rückstand zunächst das Spiel, kassierten aber schließlich in der 90. Minute noch den Ausgleichstreffer. Leipzig gewann dagegen sein Heimspiel gegen Eindhoven mit 1:0.
3: Ja, aber Gewinner des Abends bei den Bayern, muss man ja sagen, war ja der zweite Torwart Jonas Urbich, der dann erst nach 70 Sekunden nach hinten gelangt hat und der Manuel Neuer musste ja schon nach 8 Sekunden dann hinter sich greifen gegen Augsburg. Ja, man kann alles positiv sehen, Leute.
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3: Und es ist ja jetzt nur die Gruppenphase, deswegen machen wir uns da überhaupt keine Sorgen um 3:05. Wir schauen auf die A3. Nein, schauen wir nicht mehr, weil die Meldung auf der A3 Regensburg-Passau zwischen Bogen und Schwarzach, Unfallstelle geräumt, jetzt genau angezeigt wurde. Passt. Können wir weitermachen.
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3: Wenn ihr was entdeckt, gerne Bescheid geben. 08000 08007 ist die kostenlose Charivari-Verkehrshotline.
4: Das Charivari-Wetter tröpfelt jetzt schon hier und da an die Fenster und Autoscheiben von den Frühaufstehern. Es ist ein recht nasser Morgen, dafür aber auch ein relativ milder. 11 Grad in Regensburg beim Villapark, 10 sind es in Pösing, Landkreis Cham, und 12 in Pyrbaum im Landkreis Neumarkt. Am Tag lockert sich's immer mehr auf, dazu gibt's 13 bis 17 Grad, der Charivari-Wettertrend. Morgen wird's zweigeteilt. Teils gibt's 10 Nebel den ganzen Tag, teils Sonne mit bis zu 17 Grad.
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3: Jawohl, das sind Jasmin und Lutz. Grüß euch miteinander. Und Jasmin hat ein bisschen besser geschlafen wieder als gestern, hoffentlich.
4: Ein bisschen. Also wir steigern uns.
3: Wir steigern uns.
4: Bis zum Wochenende bin ich wieder fit.
3: Das ist das Wichtigste. Die 90er warten auf uns. Donna Lewis mit einer wunderschönen Ballade. Und Chris de Sarandi gibt es ein bisschen Gas mit den Hits von heute. Mehr Hits und mehr Vielfalt zum Start in den Mittwoch.

0: 10 nach 5 haben wir es an diesem leicht feuchten Mittwochmorgen in Regensburg-Niederbayern unter Oberpfalz hier bei Charivari. Machen wir es uns umso sonniger mit dem Marke Amber gleich in der guten Minute. Adele mit Rolling in the Deep haben wir dabei und Michael Jackson, Legenden-Song aus den 80ern. Mehr Hits und mehr Vielfalt.
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3: Also jetzt muss ich gleich am Anfang etwas gestehen. Ich habe nicht mehr alle Tassen im Schrank. Seit letzter Woche. Ich habe nicht mehr alle Tassen im Schrank, weil ich einfach mal aufgeräumt habe in meiner Küche. Und da war diese Tasse mit so einem doofen Spruch drauf. Vor Jahren hatte ich sie mal geschenkt bekommen. Haben will ich sie nicht mehr, aber wohin damit? Also nehme ich sie einfach mit an die Uni. In unserem Bürotrakt gibt es eine Stockwerksküche. Und in dieser Küche sammeln sich in einem Hängeschrank alle großen Kaffeetassen, die die Kolleginnen irgendwann einmal geschenkt bekommen haben, aber nicht mehr brauchen. Die meisten haben irgendeinen Sinnspruch drauf wie mach mal Pause oder so. Das soll wohl motivieren für die Arbeit. Mir ist das egal, was draufsteht, Hauptsache Kaffee und zwar flott. Und so trage ich vorsichtig meine volle Tasse zu mir zurück ins Büro. Die Kollegen, die mir entgegenkommen, sehen die Tasse, grinsen mich an und machen Daumen hoch. Oh je, was habe ich da wohl für einen Tassenspruch erwischt? Das verrate ich jetzt nicht. Viel spannender ist doch die Frage, welcher gute Gedanke sollte auf Ihrer Kaffee- oder Teetasse heute stehen? Peter Scheuchenpflug, Regenstauf.
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0: zieht schon ein bisschen mehr noch, wenn sie ein bisschen dumpfer ist. Ne? Der Michael Jackson Thriller war das um 5.21 Uhr bei Charivari am Mittwochmorgen. Und ich glaube, taghell und der glücklichste Mensch des ganzen Landes wacht gerade in der Nähe von Düsseldorf in NRW auf. Habt ihr das gelesen? 120 Millionen Euro Jackpot ist geknackt, geht in die Nähe von Düsseldorf. Nee, 120 Mille her.
1: Was machst du denn damit eigentlich?
0: Ich habe keine Ahnung, bin ich völlig überfordert, genauso wie jeder andere von uns, glaube ich. Ich habe es aber gerade mal beispielhaft geschaut. An der Avia-Tankstelle in Regenstauf zum Beispiel im Norden von Regensburg kostet der Diesel aktuell 2,18 Euro. Also man kann zumindest mit gutem Gewissen jetzt mal voll tanken wenigstens. Und morgen auch.
1: Immerhin.
0: Leute, ab in den Mittwoch mit Holly Humberstone. To Love Somebody jetzt bei Charivari.

0: Morgen, Sticks aus den 80ern war das bei Charivari um 5:30 jetzt ganz genau. Und das ist der perfekte Vibe zum Start in den Mittwoch. Mr. C, Sometimes I Love You. Jetzt gleich nach 5 bei uns. Zusammen mit dem Balladenkönig Bryan Adams, die 90er, Please Forgive Me. Und viele mehr Hits und mehr Vielfalt zum Start in den Mittwoch. Gleich nach 5.
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0: Die Straßen sind nass, aber frei jetzt um 5.31 Uhr.
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0: Wenn ihr was entdeckt, gerne Bescheid geben. 08000 08007 ist die kostenlose Charivari-Verkehrshotline.
2: Das Charivari-Wetter, das gießt doch nur so ein bisschen vor sich hin in Regensburg, Niederbayern und der Oberpfalz. Dazu jetzt schon teils dicker Nebel und 11 Grad in Regensburg Stadt am Hof. 11 sind es auch im Maxhütte-Heidhof im Landkreis Schwandorf und 12 in Hausen im Landkreis Kelheim. Am Tag, da wird es dann freundlicher. Es lockert sich immer mehr auf, die Sonne kommt auch mal raus, das alles bei bis zu 17 Grad. Der Charivari-Wetter-Trend. Morgen dann so ein bisschen zweigeteilt. Teils gibt es dicken Nebel, teils Sonne mit bis zu 17 Grad.
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0: Ja, wir hoffen natürlich, ihr kommt besser aus dem Bett, als die Abwehr vom FC Bayern in letzter Zeit in die Spiele reinkommt. Haben irgendwie so ein Ding jetzt gerade, dass sie so frühe Tore kassieren. Gestern schon wieder nach 70 Sekunden eingefangen, Leute. Das ist ein klassischer Snooze auf dem Fußballplatz.
2: Entweder das oder wir schieben es einfach auf den Mond.
0: So leicht, glaube ich, redet sich der Witz im Kopf, ich hasse noch nicht raus. Leute, schönen Start in den Mittwoch. 5:32 Uhr, das Morgenteam hier am Start. Jasmin und Lutz.
2: Morgen.

0: Der Song, der ersetzt einfach ein Stückchen Schokolade zum Frühstück. Ich sag's euch, 5.38 Uhr haben wir es bei Charivari am Mittwoch mit Mystacy. Sometimes I Love You war das. Und ich gehe jetzt mal davon aus, dass der Kaffee bei euch zu Hause in genau dem gleichen Milch-Kaffee-Verhältnis ist, wie er immer ist. Liebe ich ja total, genau das wollen wir heute feiern. Unsere Regeln. Es ist offizieller Welttag der Normen und Regeln, den gibt es tatsächlich.
1: Ja, das liegt ja so ein bisschen in den Genen von uns in Deutschland. Alles ist durchgenommen. Für alles gibt es irgendwelche DIN- und ISO-Regeln, außer für die Länge von Sprachnachrichten.
0: Ja, da tun sich zwei Gräben auf, würde ich fast sagen.
1: Oder, liebe Regensburger am Neufahrplatz, wie lang darf es denn sein?
2: Kann so lang wie möglich sein. Am liebsten Podcast. Also wenn Sie von guten Freundinnen sind.
3: Schon so 10 Sekunden, auch wenn es eigentlich kein Aufwand ist.
4: Also wenn Sie spannend 10 Minuten erzählen, dann ist das für mich fein. Aber wenn Sie sich 10 Minuten die ganze Zeit wiederholen, dann ist schon nervig.
5: Ich finde maximal 4 Minuten und doppelte Geschwindigkeit regelt dann schon.
6: Also ab einer Minute wird es schon nervig.
7: Für mich ist jede Sprachnachricht total nervig.
8: Aber wenn es um schnelle Infos geht, bitte keine
7: Sprachnachrichten. Für mich sind Sprachnachrichten eine große Plage.
0: ich hoffe, ich kenne diesen letzten Menschen nicht, weil bei mir persönlich, es soll vorkommen, dass ich auch schon mal ein Ja, okay, 2 Sekunden per Sprachnachricht schicke.
1: Oh, also bei mir sind es wirklich, wirklich lange Sprachnachrichten meistens. Also mit 10 Minuten bist du schon gut.
0: Brian Adams bei Charivari, please forgive me.

0: Make-up ist das richtige Wort, Leute. Haben heute am Mittwoch bei Charivari um 5.51 Uhr tatsächlich auch die Scheibenwischer mal wieder was zu tun. Man glaubt es ja nicht, Leute.
1: Das schon? Mit ein bisschen Nieselregen hier und da?
0: Man hätte schon was abmontieren können jetzt die letzte Zeit. Also, Leute, die Scheibenwischer haben wieder was zu tun. Können wir uns doch drüber freuen. Es nieselt so ein bisschen vor sich hin jetzt zum Start im Mittwoch bei Charivari mit Queen.

0: funktioniert einfach, dieses Michael-Schulte-Rezept. Cover You war das, seine neue Single um 5.58 Uhr bei Charivari. Und mehr Hits von heute gibt's von Cat's Eye gleich. Aktuelle Single Animal nach 6. Yes, sir, der Joyride von Roxette aus den 90ern ist auch mit am Start. Und viele mehr Hits und mehr Vielfalt zum Start in den Mittwoch in Regensburg, Niederbayern und der Oberpfalz. Gleich nach 6.
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0: 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Die Nachrichten kommen.
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8: Ich bin Christian Augustin. Schönen guten Morgen. Die schwarz-rote Koalition hat ihren Streit über eine Zuckersteuer auf gesüßte Getränke beigelegt. Der Kompromiss sieht eine zweistufige Steuer und Ausnahmen für kleinere Hersteller vor. Mit der Zuckersteuer hofft Bundesfinanzminister Lars Klingbeil nicht nur auf mehr Einnahmen für den Bundeshaushalt. Er möchte damit auch Getränkeherstellern einen Anreiz geben, den Zuckergehalt zu senken und ihre Produkte gesünder zu machen. Gegen die Steuer gab es bis zuletzt großen Widerstand. Papst Leo ist an Lungenkrebs erkrankt. Bei einer Operation wurde dem 71-Jährigen der untere Teil des rechten Lungenflügels entfernt. Der Eingriff verlief nach Angaben der Ärzte erfolgreich und ohne Komplikationen. Der Papst wachte inzwischen auf und bleibt noch etwa eine Woche lang im Krankenhaus. Nach einem erneuten Blitzgegentor nach nur 71 Sekunden hat der FC Bayern einen fest eingeplanten Sieg in der Champions League verpasst. Beim 3:3 Unentschieden bei Viking Stavanger drehten die Münchner das Spiel zwar noch nach einem 0:2 Rückstand, kassierten aber schließlich in der 90. Minute noch den Ausgleichstreffer.
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9: Wenn bei einer schweren Krankheit keine Heilung mehr möglich ist, stellt sich die Frage nach Hospiz und Palliativpflege. Doch welche Angebote gibt's im Landkreis Cham und wo findet man Ansprechpartner? Antworten und Orientierung bietet eine neue Broschüre. Sie wurde jetzt vorgestellt. Darin hat das Palliativnetz Landkreis Cham alle Angebote zusammengefasst, wie ambulante Begleitung, Seelsorge oder die Palliativstation im Krankenhaus Bad Kötzting. Sie kann am Sonntag beim Tag der offenen Tür auch besucht werden. Sabine Hofer, Charivari im Landkreis Cham.
10: In Anlehnung an den Welternährungstag findet am Sonntag im Schwandorfer Landratsamt wieder die Aktion Ein Topf für die Welt statt. Viele Akteure sorgen von 11 bis 16 Uhr für eine Schlemmermeile in der Kantine und im Sitzungssaal. Organisiert wird das vom Agenda 21 Arbeitskreis. Der gesamte Erlös wird an ein soziales Projekt gespendet. Diesmal ist es eine Initiative gegen Menschenhandel. Beim Topf für die Welt werden orientalische, indonesische oder brasilianische Nationalgerichte serviert. Die Besucher erwartet zudem ein buntes Info- und Kulturprogramm. Saskia Hinzen, Charivari in Schwandorf.
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0: Um 6:03 sind die Straßen frei. Eine gute Fahrt euch.
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0: Gerne Bescheid geben, wenn ihr auf eurem Weg was entdeckt. 08000 ist die kostenlose Charivari-Verkehrshotline.
12: Das Charivari-Wetter hat uns heute einen feuchtfröhlichen Morgen gebracht. Teils mit Regen, teils auch mit dichten Nebel wieder. Aber dafür ist es ziemlich mild. Wie in Schwandorf am Stadtpark, hier sind es 12 Grad. In Wernberg-Köplitz auch 12 und in Lahm-Kreis Kahn sind es 11. Und am Tag lockert sich's immer mehr auf. Dazu gibt's 13 bis 17 Grad in der Spitze. Der Charivari-Wettertrend. Morgen wird's dann zweigeteilt. Teils gibt's dicke Nebel und das den ganzen Tag über. Teils aber auch Sonne mit bis zu 17 Grad. Der Sonne.

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1: Ach, schön, Jasmin und Lutz sind hier am Start. Grüß
2: euch.
1: Unsere Bewegung am Morgen ist schön gemütlich zur Kaffeemaschine schlurfen. Das sollte dann sein. Ist ja auch gesund, ne? Bewegung am Morgen. Mhm. Brühsport. Es ist Brühsport. Da einigen wir uns drauf. Zusammen mit der neuen Single von Kerzer. Hier ist Animal.

0: Moin! 6:11 am Mittwoch bei Charivari. Und während wir jetzt noch ein bisschen gegen die Müdigkeit kämpfen, kämpft in den USA tatsächlich ein Superstar gegen einen Zaubereiladen. Hörst du mal?
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0: Superstar Kelly Clarkson ist sauer und hat höchstpersönlich einen Zauber- und Spielwarenladen in Brooklyn an den Internetpranger gestellt. Im Zentrum ist ein singender, tanzender Vogelautomat einer Uhrmacherwerkstatt für $15.000, die Kelly sagt, ich wollte das Ding kaufen. Und ein Mitarbeiter hat angedeutet, dass ich es mir nicht leisten kann. Der Laden sagt, halt, stopp, dieses Ding ist niemals zum Verkauf gestanden. Missverständnis. Leute, redet doch einfach miteinander und nicht übereinander. Zurück nach Deutschland, da haben wir uns gefreut für den Ben Tewak, der Sohn von Legende Uschi Glas. Vor ein paar Wochen hat er sich verlobt und jetzt schon wieder getrennt. Verantwortlich macht der Ben die Sternzeichen. Er und seine Ex sind beide Stier und weichen bei Konflikten keinen Millimeter zurück. Ach ja, wer im Haus Glas sitzt, sollte nicht mit Hochzeitsplänen werfen, ne? Und gerade aus der Nationalmannschaft verabschiedet, jetzt begrüßt Fußballlegende Lionel Messi ein neues Familienmitglied, hat in Polen eine neue Luxusjacht bestellt. Katamaran, 5 Kabinen, Jetski-Garage für 8 Millionen Euro. War da gerade wohl Mid-Season-Sale, ne?
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0: Guten Morgen um 19 nach 6 gleich bei Charivari. Der Wecker bei euch zu Hause steht da auch immer auf einer ungeraden Uhrzeit eigentlich. Also muss sein bei mir, egal wo und wann, ist es niemals 7 Uhr oder Viertel nach, immer 6.58 Uhr oder 7.17 Uhr oder so ist immer.
1: Ja, jeder hat so seine eigenen spießigen Regeln im Alltag.
0: Ja, ja.
1: Und die wollen wir heute feiern am offiziellen Welttag der Normen. Silvio aus Hirschling im Regental, was ist so deine Alltagsregel?
2: Die Toilettenpapierrolle. Auf Toilette. Bei mir muss die Rolle so aufgehangen werden, dass das Papier nach vorne wegrollt.
0: Ja.
2: Ich glaube, bei meiner Frau ist es andersrum. Da läuft das Papier an der Wand entlang. Und ich glaube, da kommen wir nicht auf eine Norm.
0: Ich kriege Gänsehaut auf die schlechte Art.
1: Ja.
0: Ich hänge ja jede Rolle um, die ich im Restaurant zum Beispiel auf der Toilette sehe.
1: Ja, ich auch. Aber Experten sagen, das hat sogar einen Sinn, dass man die zur Wand aufhängt.
0: Was hat das für einen Sinn?
1: Ja, das soll Kinder und Katzen davon abhalten, die so schnell abzurollen. Auch wenn's
0: trotzdem ist es falsch
1: rum. Ja, ja.
0: Nick Kershaw bei Charivari.

6.25 Uhr haben wir es genau bei Charivari. Und wisst ihr denn eigentlich noch, wie wir als Schüler damals um diese Uhrzeit mit dem Kinn auf der Hand am Frühstückstisch gelümmelt sind? No Angels Zeit damals.

0: Guten Morgen zusammen. 6.28 Uhr haben wir es bei Charivari. Mehr Hits und mehr Vielfalt für den Start in den Mittwoch mit Kygo gleich nachhalten. No, no, die 90er mit Texas Lightning sind am Start, die 80er mit Pat Benatar und viele mehr gleich nachhalb.
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0: 6:30 haben wir es ganz genau, am Mittwoch bei Charivari. Und wir sehen heute eine Hiobsbotschaft aus dem Vatikan. Papst Leo hat Lungenkrebs, allerdings mit guter Prognose. Dazu hat die Regierung sich bei der Zuckersteuer geeinigt und der FC Bayern schon wieder Federn gelassen beim 3:3 in Stavanger. Gibt's alles zusammen ausführlich bei uns in den Nachrichten 7:00. Jetzt um 5:30 die Lokalreporter.
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7: In ganz Roding wird diesen Sonntag gehandelt, gefeilscht und nach besonderen Schnäppchen gesucht. Es ist wieder Flohmarkt, nicht nur am Festplatz, sondern in der ganzen Altstadt.

0: Hinzen, Charivari in Roding.
1: Wie kann künstliche Intelligenz in Wirtschaft, Technologie und Wissenschaft hier bei uns in der Region mitarbeiten? Darum geht es heute bei der KI-Konferenz AIRCON in Regensburg. In der Techbase wird über aktuelle Entwicklungen und Anwendungsfelder der künstlichen Intelligenz diskutiert. Nach dem fachlichen Austausch, nach einer Podiumsdiskussion, geht es bei der AIRCON dann in verschiedenen Foren um zentrale Themenfelder. Zum Beispiel, wie sich KI auf Schule und Hochschullehrer auswirkt oder um KI-Einsatz im Gesundheitsbereich. Anja Stummer, Charivari in Regensburg.
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3: Ein bisschen Berufsverkehr baut sich gerade schon auf der A93 im Stadtbereich Regensburg, bergauf zum Kreuz durch die Baustelle durch. Ansonsten ist aber ganz entspannt.
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3: Gebt gerne Bescheid, wenn ihr was entdeckt auf eurem Weg durch den Morgen. 08000 08007 ist die kostenlose Charivari Verkehrshotline.
0: Dieses tröpfelnd, neblig, wolkige Charivari-Wetter, das hat auch seine Vorteile heute. A, natürlich gut für die Natur, ein bisschen Regen kommt runter. Und B, es ist mild, also im Vergleich zum frostigen gestern. 12 Grad aktuell in Regensburg-Oberisling, 13 sitzt im Freistadt, Landkreis Neumarkt und 11 in Waldmünchen im Landkreis Cham. Am Tag wird es dann freundlicher und es lockert immer mehr auf, dazu gibt es 13 bis 17 Grad. Der Charivari-Wettertrend, morgen wird es eher zweigeteilt. Teils gibt es wirklich dicken Nebel und das den ganzen Tag, teils aber auch Sonne mit bis zu 17 Grad.
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3: Es gibt übrigens auch jetzt fürs Lüften um 6.33 Uhr eine DIN-Norm, wusstet ihr das? 1646-6. Lüften des Eigenheims ist kein Witz. Mhm. Mindestens 4-mal täglich und jetzt in der Zeit April bis Oktober 15 Minuten.
0: Na dann, auf das Fenster.
3: Ja, los geht's. Wir feiern es heute definitiv am offiziellen Welttag der Normen und Regeln. Ich liebe es von vorne bis hinten. Und diese DIN-Norm zum Lüften, es war noch lange nicht die Spitze, wirklich. Also es kommt noch besser in 7 Minuten. 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

0: Tja, Mittwoch um 20 Minuten vor 7 jetzt hat bei Charivari Christ euch miteinander. Und übrigens, der Mittelstreifen hier auf der frisch sanierten A3 zwischen dem Kreuz Regensburg und Rosenhof, der da im Scheinwerferlicht jetzt gerade vorbeiflitzt, genau 6 Meter lang. Und haben immer 12 Meter Abstand, die Striche. Also nur, falls ihr euch mal gefragt habt.
1: Oh, ich kenne wirklich original niemanden, der sich so über diesen Tag der Normen und Regeln heute freut wie du, lieber Lutz.
0: Das ist für mich ein absoluter Weihnachten, Silvester, Geburtstagsfeiertag heute. Der Welttag der Normen und Regeln. Und ihr kennt ja diese ganzen DIN-Normen, die wir auch in Deutschland haben. Wir haben gerade vor 7 Minuten schon gehört, es gibt eine extra Norm zum Lüften auch, wie lange man lüften sollte. Und wir haben uns jetzt aus dem ganzen DIN-Katalog mal unsere absoluten Favorites rausgesucht.
1: Ja.
0: Also Jasmin, schieß.
1: Okay, wir haben einmal die DIN 79161. Die regelt die einheitliche Anforderung für die Qualifikation und Zertifizierung von qualifizierten Spielplatzprüfern.
0: Oh.
1: Heißt eigentlich nur auf Deutsch, alle Spielplatzprüfer, die das hauptjährlich machen, müssen mindestens 21 Stunden theoretischen Unterricht plus praktische Inhalte haben.
0: Ja, wollen wir auch, dass die Kinder da sicher spielen können.
1: Ja, ganz genau. Das muss alles schön geregelt sein, was sie da prüfen.
0: Deutschland, Land der Griller, auch das ist geregelt in DIN 1860-1. Die Abstände des Grillrostes, die Stäbe, die müssen genau, die dürfen nicht größer als 20 mm auseinander sein, weil sonst die Würstel durchfallen. Deswegen Grillrost DIN genormt.
1: Ja, Deutschland ist aber nicht nur die einzigen mit DIN-Norm. Es gibt nämlich die DIN EN ISO 20126. Die Regelung von Zahnbürsten heißt
0: auch stark.
1: Die sogenannte Büschelauszugsprüfung. Die schreibt vor, dass jedes einzelne Bürstenbüschel einer Handzahnbürste eine Zugkraft von mindestens 15 Newton standhalten muss, damit keine Borste im Mund ausreißt.
0: Wie viel das auch immer ist. Aber wisst ihr, was die beste DIN-Norm ist? Das ist die DIN 820. Das ist nämlich eine DIN-Norm, wie eine DIN-Norm auszusehen hat, wie sie formuliert sein muss.
1: Oh Gott.

Bei plus 5 sind wir aktuell um 6.48 Uhr hier bei Charivari, die A93 im Stadtbereich Regensburg, den Berg zum Kreuz hoch. Ansonsten läuft's. Gute Fahrt euch.

0: 6.51 Uhr haben wir es bei Charivari am Mittwoch. Und da kommen mit einem komplett durchnässten Hund die Gassigeher in Regensburg, Niederbahn und der Oberpfalz schon wieder zurück. Hey, unsere Social Media Queen, die Jasmin, hat eine, ich würde mal sagen, eine trockene Alternative ausgegraben.
1: Ja, es gibt jetzt ganz neu den Tamagotchi 2.0, will ich sagen.
0: Okay.
1: Der Mofflin, das ist so ein kleiner Plüschroboter, der auch wie so ein Haustier Liebe und Streicheleinheiten einfordert.
0: Herzlichen Glückwunsch.
1: Also ich dachte mir, so ein Technikramsch aus China, aber nee, das Ding, das kommt aus Deutschland, der Mofflin.
0: Macht's aber auch nicht besser.
1: Das quietscht dann immer so.
0: Wird mir wahrscheinlich genauso wie mein Tamagotchi damals nach 3 Tagen elendig verhungern.

0: Morgen. 6:57 haben wir es bei Charivari. Ab geht's in den Mittwoch mit der super soften neuen Single von Taylor Swift, Patient Zero, haben wir gleich am Start nach 7. Ja, und der wilde 2000er Robbie hat eine wilde Phase gehabt. Rock DJs in der Zeit rausgekommen und viele mehr Hits und mehr Vielfalt. Nach 7 gleich.
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0: Guten Morgen am Mittwoch. Der Christian mit den Nachrichten steht bereits.
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10: Ich bin Christian Augustin. Guten Morgen. Die schwarz-rote Koalition hat ihren Streit über eine Zuckersteuer auf gesüßte Getränke beigelegt. Der Kompromiss sieht eine Steuer in 2 Schritten und Ausnahmen für kleine Hersteller vor. Mit der Zuckersteuer hofft Bundesfinanzminister Lars Klingbeil nicht nur auf mehr Einnahmen für den Bundeshaushalt. Er möchte damit auch Getränkeherstellern einen Anreiz geben, den Zuckergehalt zu senken und ihre Produkte gesünder zu machen. Gegen die Steuer gab es bis zuletzt großen Widerstand. Papst Leo ist an Lungenkrebs erkrankt. Bei einer Operation wurde dem 71-Jährigen der untere Teil des rechten Lungenflügels entfernt. Untersuchungen bestätigten schließlich den Krebsverdacht. Der Eingriff verlief nach Angaben der Ärzte erfolgreich und ohne Komplikationen. Der Papst wachte inzwischen auf und bleibt noch etwa eine Woche lang im Krankenhaus. Nach einem erneuten Blitzgegentor und einem Platzverweis hat der FC Bayern im Auswärtsspiel der Champions League einen weiteren Sieg verpasst. Beim 3:3 bei Viking Stavanger drehte der deutsche Fußballrekordmeister zwar nach einem 0:2 Rückstand das Spiel. In der 90. Minute kassierten die Münchner aber nach einer gelb-roten Karte für Michael Olise in Unterzahl den Ausgleichstreffer.
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3: Vor 25 Jahren besiegelten Wackersdorf und Alberndorf in Oberösterreich ihre Partnerschaft. Seither gab es viele Begegnungen und gemeinsame Projekte. Das Jubiläum wird am Samstag im Rahmen der Kunst- und Kulturwochen in Wackersdorf gefeiert. Dabei präsentieren die Musikvereine beider Kommunen bei einem Konzert am Samstag ein musikalisches Zeichen gelebter Partnerschaft. Viele Gäste aus Österreich werden dazu erwartet. Der Eintritt zum Konzert in der Sporthalle ist frei. Sabine Hofer, Charivari in Wackersdorf.
11: Das Bistum Regensburg unterstützt Ehrenamt in der Region jetzt mit einer neuen digitalen Plattform. Unter vernetztwerk.de finden Engagierte ab sofort Antworten auf Fragen im Ehrenamtsalltag, schnelle Lösungen und können sich untereinander im Chat austauschen. Das Angebot vom Bistum Regensburg soll digitaler Rückenwind fürs Ehrenamt sein. Das Portal ist kostenlos, einfach aufgebaut und funktioniert ohne Anmeldung. Nur für den Community-Chat mit anderen Ehrenamtlichen muss man sich registrieren. Anja Stummer, Charivari in Regensburg.
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0: Wir sind jetzt um 7:03 bei knapp 10 Minuten plus, wenn ihr zum Pfaffensteiner Tunnel fahrt auf der A93 aus Schwandorf kommend. Ab dem Tunnel bis übers Kreuz drüber durch die Baustelle durch. Knapp 10 Minuten plus, 5 obendrauf nochmal auf der B16 in dem Bereich aus Nittenau kommend vor dem Lappersdorfer Kreisel. Ansonsten läuft's.
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0: Jawohl, in diesen Sekunden schaltet er wieder scharf im Regensburger Westen in der Lilienthalstraße. Der Blitzerhänger Richtung Westbad, Tempo 30, Achtung. Und wenn ihr noch was entdeckt, gerne Bescheid geben. 08000 08007, die kostenlose Charivari-Verkehrshotline.
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13: Das Charivari-Wetter hat uns heute einen feucht-fröhlichen Morgen gebracht. Teils mit Regen, teils auch mit dichtem Nebel wieder. Aber dafür ist es ziemlich mild. Wie in Schwandorf am Stadtpark, hier sind es 12 Grad. In Wernberg-Köplitz auch 12 und in Lahm, Kreiskahn sind es 11. Und am Tag lockert sich's immer mehr auf. Dazu gibt's 13 bis 17 Grad in der Spitze. Der Charivari-Wettertrend. Morgen wird's dann zweigeteilt. Teils gibt's dicken Nebel und das den ganzen Tag über. Teils aber auch Sonne mit bis zu 17 Grad.
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1: Jasmin und Lutz sind hier. Grüß euch. Uns beide trennt ja in der Früh immer das Getränk. Die Jasmin hat immer ihren Energy-Shake am Start. Ich meine Tasse schwarzen Kaffee. Aber diese Woche eint uns das Diktamus-Tee-Experiment, dieser griechische Tee. Wir haben jetzt wieder einen aufgesetzt. Zum Wohl.
2: Prüstchen.
1: Also ein griechischer Tee, der laut der Antike auch schon Wunder heilen soll, so ungefähr, und jetzt gerade mega der Social-Media-Hype ist.
2: Und Erkältung vorbeugt.
1: Ja, wir werden das diese Woche mal durchtesten für euch, eine Diktamus-Kur quasi machen und euch dann sagen, ob das ein Riesen-Nonsens ist oder ob es vielleicht wirklich ein bisschen was bringt.
2: Also schmecken tut er nicht, aber...
1: Dazu gibt's Taylor Swift bei Charivari.

0: gehen mal ganz schwer davon aus, dass euer Kaffee jetzt auch um 7:12 hier bei Charivari genau in dem gleichen Milch-Kaffee-Verhältnis gemischt ist, wie jeden Tag auch. Liebe ich total. Genau das wollen wir nämlich heute feiern, am offiziellen Welttag der Normen und Regeln. Den gibt es tatsächlich wirklich.
1: Das liegt ja so ein bisschen in den Genen von uns Deutschen. Alles ist durchgenormt, ganz offiziell mit DIN oder ISO und diesem ganzen Zeug. Ja. Aber auch daheim hat doch jeder so seine kleinen Regeln. Der Christian aus Leonberg, Kreis Schwanhof zum Beispiel.
2: Ja, da gibt es schon einiges. Im Bad zum Beispiel, die Zahnbürste muss links sein bei mir, bei der Frau rechts, Zahnpasta rechts, bei ihr links. Unten im Wohnzimmer, die Fernbedienung muss immer links liegen und nicht rechts. Die Schuhe von mir müssen unter der Heizung stehen, wenn sie da nicht stehen. Dann gibt's Ärger. Ja.
0: Ich fühle es so dermaßen. Wenn am nächsten Tag die Schuhe nicht warm sind, hallo? Die Petra aus Falkenfest zum Beispiel, Kreisstraub im Bogen. Dir ist die Temperatur im Auto sehr wichtig, Petra.
3: Bei mir ist im Auto tatsächlich so, bei mir muss die Temperatur immer auf einer geraden Zahl sein. Niemals ungerade oder Komma. Immer gerade Zahl. Das ist meine DIN-Norm.
0: Fühle ich auch komplett. Ja. Bei mir müssen beide Seiten immer gleich eingestellt sein. Manchmal auch auf Komma 5, aber beide Seiten immer gleich eingestellt.
1: Ja, es hat jeder so seine kleinen Kniffe.
0: Zum offiziellen Welttag der Regeln und Normen hier in Deutschland. Wenn ihr auch was habt, gerne her damit. 08000 08007 landet ihr direkt hier im Charivari-Studio. Ja, klar.

0: 7.21 Uhr haben wir es bei Charivari am Mittwochmorgen. Und
1: Morgen.
0: In der Nähe von Düsseldorf träumt einer heute auch nach dem Aufstehen noch weiter. Hey, habt ihr das gelesen? Euro-Jackpot geknackt. 120 Millionen Euro Boah. Da nach NRW gegangen. Das ist schon ein Brett, ne?
1: Was machst du denn da mit dem ganzen Geld eigentlich?
0: Diese Frage stellt sich immer wieder, ne?
1: Ja.
0: Also ich glaube, jeder Einzelne von uns wäre mit diesem Gedanken an 120 Millionen Euro absolut überfordert. Was ja absolut klar ist, ich habe mir gerade die Preise angeschaut. In Katzbach bei Cham zum Beispiel kostet der Diesel gerade 2,16 Euro. Also man kann einmal mit gutem Gewissen voll tanken zum Beispiel. Morgen

0: Body Isn't Ready. Samba ist das ganz neu bei Charivari um kurz vor 7:30. Und dann gehen gleich die Beats an. Bibi Rexha, New Religion haben wir nach 7:30 am Start. Die Cornells aus den 90ern, ein bisschen softer unterwegs mit 74, 75 und viele mehr Hits und mehr Vielfalt nach 7:30.
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0: Der Mittwoch um 7:30 jetzt ganz genau bei Charivari. Und da schicken natürlich auch wir Genesungswünsche Richtung Vatikan. Lungenkrebs bei Papst Leo festgestellt, anscheinend aber mit guter Prognose. Und hier in Deutschland hat sich die Regierung auf eine Zuckersteuer geeinigt. Hören wir alles in den Nachrichten um 8 bei uns. Jetzt um 7:30 erstmal der Blick hier vor die Haustür.
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8: Wenn bei einer schweren Krankheit keine Heilung mehr möglich ist, stellt sich die Frage nach Hospiz- und Palliativpflege. Doch welche Angebote gibt's im Landkreis Cham und wo findet man Ansprechpartner? Antworten und Orientierung bietet eine neue Broschüre. Sie wurde jetzt vorgestellt. Darin hat das Palliativnetz Landkreis Cham alle Angebote zusammengefasst, wie ambulante Begleitung, Seelsorge oder die Palliativstation im Krankenhaus Bad Kötzting. Sie kann am Sonntag beim Tag der offenen Tür auch besucht werden. Sabine Hofer, Charivari im Landkreis Cham.
9: Wie kann künstliche Intelligenz in Wirtschaft, Technologie und Wissenschaft hier bei uns in der Region mitarbeiten? Darum geht es heute bei der KI-Konferenz.

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2: Wieder mal heute um 7.32 Uhr braucht ihr viel Geduld, wenn ihr aus dem Norden nach Regensburg rein wollt. Wir sind auf der A93 von Schwandorf nach Regensburg. Aktuell bei einer Viertelstunde plus, wenn ihr da zum Lappersdorfer Tunnel, wollte ich gerade sagen, zum Pfaffensteiner Tunnel hinfahrt, durch die Baustelle dann zum Kreuz Regensburg hoch, insgesamt eine Viertelstunde plus und direkt nebenan dann, hier kommt der Lappersdorfer, nämlich der Kreisel, die B16 aus Nitzenau kommen, auch da bei einer Viertelstunde plus, da Stau wie die letzten Tage auch schon ab Haselbach mittlerweile. Im Regensburger Süden, da haben wir knapp 10 Minuten plus auf der B15 von Köfering nach Obertraubling. Ansonsten sind es bei den stockenden Stellen bei euch nicht mehr als 1-2 Minuten plus. Gute Fahrt euch.
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2: In der Lilienthalstraße im Regensburger Westen aufpassen bei Tempo 30. Und wenn ihr obendrauf noch was entdeckt, könnt ihr auch gerne Bescheid geben. 08000 ist unsere kostenlose Charivari-Verkehrshotline.
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5: Das Gute heute bei diesem grau-nassen Wetter ist, Haare müssen wir gar nicht machen. Die Frauen, die werden es fühlen, dass dieses Charivari-Wetter, das ist so feucht, da steht nach dem Kämmen und einfach rausgehen, alles wieder zu Berge.
6: Puff!
5: Puff einfach, es kräuselt sich. Machen wir es uns deswegen richtig entspannt bei diesem Regen, teils Nebel, einfach nur Wolken. 12 Grad sind es in Regensburg bei der Donauarena, 11 in Nauburg, Landkreis Schwandorf und 13 in Riedenburg im Landkreis Kelheim. Am Tag über wird es dann freundlicher, es lockert sich immer mehr auf, dazu gibt es 13 bis 17 Grad, der Charivari-Wettertrend. Morgen dann eher zweigeteilt, teils zäher Nebel, teils aber auch Sonne und das alles bei bis zu 17 Grad.
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1: Und ich finde, man hat nach diesem 3:3 der Bayern in Stavanger gestern absolut gemerkt, dass der Trainer Vincent Kompany 3 Kinder zu Hause hat. Hört mal, wie er bei Prime nämlich diese dämliche gelb-rote Karte für Michael Olise genannt hat.
2: Und diese rote Karten ist überblöd, natürlich.
3: Oh, süß. Der überblöde Max aus Gruppe 2, der ärgert mich immer.
2: Ja.

0: Einen guten Morgen mit ELO Electric Light Orchestra aus den 80ern hier bei Charivari mit Calling America. Und ich hoffe schwer, dass die Beleuchtung jetzt bei euch am Arbeitsplatz der DIN-Norm EN12464-1 entspricht, weil sonst gibt es Stress. Ja, diese Norm gibt es wirklich, dass da alles auch gut ausgeleuchtet ist am Arbeitsplatz.
1: Mann. Wir feiern heute mit euch den Welttag der Normen und Regeln und auch den gibt's halt wirklich.
0: Ich lieb's total.
1: Ja, voll. Alles ist durchgenormt und für alles gibt's irgendwelche DIN- und ISO-Regeln, außer für die Länge von Sprachnachrichten.
0: Da scheiden sich die Geister.
1: Oder liebe Regensburg am Neupfarrplatz, wie lang darf's denn sein?
2: Kann so lang wie möglich sein. Am liebsten Podcast-Tipp. Also wenn Sie von guten Freundinnen sind.
3: Schon so 10 Sekunden. Auch wenn es eigentlich kein Aufwand ist.
4: Also wenn Sie spannend 10 Minuten erzählen, dann ist das für mich fein. Aber wenn Sie sich 10 Minuten die ganze Zeit wiederholen, dann ist schon nervig.
5: Ich finde maximal 4 Minuten und doppelte Geschwindigkeit regelt dann schon.
6: Also ab einer Minute wird es schon nervig.
7: Für mich ist jede Sprachnachricht total nervig.
8: Aber wenn es um schnelle Infos geht, bitte keine Sprachnachrichten.
7: Für mich sind Sprachnachrichten eine große Plage.
0: Ich kann das total nachfühlen. Also ich schicke auch gerne so 2-3 Sekunden Sprachnachrichten. Aber man kriegt ab und zu dann schon als Antwort, bitte Text, kann gerade nicht hören. Oder denke
1: ja.
0: Ich mir, ja.
1: Zu Recht aber dann.
0: Hat einen Punkt. Coldplay-Punkt bei Charivari.

0: kurzes Update um 7.48 Uhr bei Charivari von der A93 Schwandorf nach Regensburg. Wir haben einen Unfall direkt vorm Pfaffensteiner Tunnel. Deswegen ist da nur eine Spur frei und es staut sich. Wir sind bei einer Viertelstunde plus aktuell. Und hier haben wir noch jemanden in der Charivari Verkehrshotline.
1: Ich bin der Luca und wollte ein bisschen melden in der Friedrich-Ebert-Straße, bisschen nach der Kirche St. Paul.
0: Super. Herzlichen Dank und liebe Grüße an die Mama.
1: Bis
0: dann. Ciao, ciao. 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

0: akribischen Gedanken heute Morgen um 7.56 Uhr bei Charivari. Schön, dass ihr dabei seid. Der Nico Santos haut gleich ein bisschen auf den Putz nach 8. Why Don't You Stay? Seine aktuelle Single haben wir dabei. Diese wunderschöne 90er-Ballade von R.E.M. Everybody Hurts. Und viele mehr Hits und mehr Vielfalt. Gleich nach 8.
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0: Guten Morgen am Mittwoch. Der Christian mit den Nachrichten kommt jetzt.
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10: Ich bin Christian Augustin. Schönen guten Morgen. Papst Leo XIV. Ist an Lungenkrebs erkrankt. Bei einer Operation wurde dem 71-Jährigen der untere Teil des rechten Lungenflügels entfernt. Untersuchungen bestätigten schließlich den Krebsverdacht und einen Tumor. Der Eingriff verlief nach Angaben der Ärzte erfolgreich und ohne Komplikationen. Der Papst wachte inzwischen auf und bleibt noch etwa eine Woche lang im Krankenhaus. Bundeskanzler Friedrich Merz gibt am Nachmittag im Bundestag eine Regierungserklärung zum anstehenden EU-Gipfel ab. Die Staats- und Regierungschefs der Europäischen Union beschäftigen sich in den kommenden Tagen unter anderem mit dem EU-Haushalt und mit neuen Plänen zum Schutz für die europäische Wirtschaft. Außerdem geht es um die EU-Erweiterung, den russischen Angriffskrieg gegen die Ukraine und die Lage im Nahen Osten. Nach einem erneuten Blitzgegentor und einem Platzverweis hat der FC Bayern im Auswärtsspiel der Champions League einen weiteren Sieg verpasst. Beim 3:3 bei Viking Stavanger drehte der deutsche Fußballrekordmeister zwar nach einem 0:2 Rückstand das Spiel, in der 90. Minute kassierten die Münchner aber nach einer gelb-roten Karte in Unterzahl den Ausgleichstreffer.
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11: Vor 25 Jahren besiegelten Wackersdorf und Alberndorf in Oberösterreich ihre Partnerschaft. Seither gab es viele Begegnungen und gemeinsame Projekte. Das Jubiläum wird am Samstag im Rahmen der Kunst- und Kulturwochen in Wackersdorf gefeiert. Dabei präsentieren die Musikvereine beider Kommunen bei einem Konzert am Samstag ein musikalisches Zeichen gelebter Partnerschaft. Viele Gäste aus Österreich werden dazu erwartet. Der Eintritt zum Konzert in der Sporthalle ist frei. Sabine Hofer, Charivari. In Wackersdorf.
12: In ganz Roding wird diesen Sonntag gehandelt, gefeilscht und nach besonderen Schnäppchen gesucht. Es ist wieder Flohmarkt, nicht nur am Festplatz, sondern in der ganzen Altstadt. Und in der Fronfeste kann man auf Schätzesuche gehen. Noch gibt es freie Plätze für Flohmarkthändler. Die Kontaktdaten stehen auf charivari.com. Der Rodinger Flohmarkt hat sich seit 2018 zu einem beliebten Treffpunkt auch von Schnäppchenjägern aus Schwandorf, Regensburg oder Amberg etabliert. Am Sonntag ab 11 öffnen auch die Geschäfte in der Innenstadt. Saskia Hinzen, Charivari in Roding.
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0: Es ist zurzeit relativ viel Stau im Berufsverkehr. Im Regensburger Norden jetzt auch um 8:02. Unfall auch noch obendrauf auf der A93 von Schwandorf nach Regensburg. Kurz vorm Pfaffensteiner Tunnel ist nur eine Spur frei aktuell. Ihr braucht, wenn ihr aus Richtung Schwandorf-Regenstauf kommt, durch den Tunnel bis zum Kreuz hoch aktuell 25 Minuten länger, immer wieder Stau und Stocken, das zieht sich wie Kaugummi heute Morgen. Eine Viertelstunde plus obendrauf auch noch auf der B16 aus Richtung Nittenau kommend vor dem Lappersdorfer Kreisel. Dann schauen wir weiter in den Regensburger Süden. Da haben wir 5 Minuten plus auf der 93er, auch aus der Holledau zum Kreuz Regensburg vor der Kreuzbaustelle. Und im Süden die B15 haben wir noch von Köfering nach Obertraubling, hier vor Obertraubling knapp 10 Minuten plus. Ansonsten ist es nicht viel, was ihr warten müsst. Gute Fahrt euch.
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0: Im Regensburger Westen die Lilienthalstraße Richtung Westbad, Tempo 30, auch 30 in Königswiesen, die Friedrich-Ebert-Straße in der Nähe von der Kirche, Landkreis Schwandorf in Pirkensee, Ortsausgang nach Karl-Münz und im Landkreis Schwandorf noch ein zweiter Burg Lengenfeld, die Friedhofstraße. Wenn ihr noch was entdeckt, gerne Bescheid geben. 08000 08007 ist unsere kostenlose Charivari-Verkehrshotline.
15: Das Charivari-Wetter hat uns heute einen feucht-fröhlichen Morgen gebracht. Teils mit Regen, teils auch mit dichtem Nebel wieder. Aber dafür ist es ziemlich mild. Wir in Schwandorf am Stadtpark, hier sind es 12 Grad. In Wernberg-Köplitz auch 12 und in Lahm-Kreiskam sind es 11. Unterm Tag lockert sich's immer mehr auf. Dazu gibt's 13 bis 17 Grad in der Spitze. Der Charivari-Wettertrend. Morgen wird's dann zweigeteilt. Teils gibt's dicken Nebel und das den ganzen Tag über. Teils aber auch Sonne mit bis zu 17 Grad.
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1: Jasmin und Lutz natürlich am Start, Morgen. Leute. Und wir hoffen, er liefert wieder ab. Und er ist auf Zack, der Nassim Boutjelab. Der Jan heute mit seiner Lebensversicherung Nassim Boutjelab auswärts in Verl. Ein wichtiges Spiel in der dritten Liga. Und der Nassim, ja, wenn man Tore und Vorlagen zusammenrechnet, einer der besten Spieler der ganzen Liga.
2: Nicht schlecht. Ja dann, gib ihm Nassim.
1: Ja. Tempo wie Nico Santos. Why Don't You Stay? Seine aktuelle Single bei Charivari.

0: mit Starship wird es 8:11 am Mittwoch hier bei Charivari. Einen guten Morgen zusammen.
1: Morgen.
0: Blöde Frage in die Runde. Steht bei euch der Tempomat im Auto eigentlich auch immer auf ungeraden Zahlen? Das habe ich mir irgendwie angewöhnt. Nein, also wenn ich zum Beispiel Autobahn fahre, er steht niemals auf 130, sondern immer auf 128 oder 132. Oder bei 70er-Zonen, Landstraßen oder sowas auch immer entweder 69 oder so 73. Das ist niemals eine gerade Zahl. Immer. Das kann ich nicht, will ich nicht.
1: Ja, jeder von uns hat ja seine eigenen spießigen Regeln im Alltag.
0: Ja, total.
1: Ja, und wir wollen sie heute alle feiern. Am offiziellen Welttag der Normen und Regeln. Der Patrick aus Arach, Kreis Cham, ist zum Beispiel Elektroniker, was man bei ihm auch zu Hause merkt.
2: Ja, Hallöchen. Also bei mir ist eine Standardnorm, dass sämtliche Lichtschalter nach unten das Licht anschalten. Nach oben? Nein. Wenn das so ist, werden die
0: umgebaut. Ah, dazu werden extra umgebaut.
1: Ja.
0: Ich stelle mir das vor, es gibt ja manchmal auch 3 Lichtschalter für einen Raum, bei großen Wohnzimmern zum Beispiel.
1: Oh. Mhm.
0: Und da muss der erstmal quer durch den Raum irgendwie so ein Rätselspielchen machen. Welchen Lichtschalter muss ich an, aus, bis dann alle zum Schluss richtig stehen?
1: Ach man, der Patrick würde bei mir kirre werden. Ich habe Lichtschalter, da sind 2 Schalter und nur einer geht davon. Und ich weiß auch nicht, wo ein anderes.
0: Eure eigenen Normen und Regeln im Alltag. Gerne hier in Charivari-Studio 08000 08007.

0: 19 Minuten nach 8 haben wir es bei Charivari am Mittwoch. Leute, schönen Start in den Arbeitstag hier in Regensburg, Niederbayern und der Oberpfalz. Wenn es ein bisschen öd wird heute in der Arbeit, ist doch auch mal schön, muss er nicht gleich eskalieren. Wie bei dieser Frau auf einem Kreuzfahrtschiff in der Ägäis. Der war die Kreuzfahrt anscheinend zu langweilig, hat sie gemeint. Und dann ist er einfach mit einem Rettungsring über Bord gesprungen tatsächlich.
1: Was? Und dann ist sie an Land geschwommen oder wie?
0: Hat sie nicht geschafft. Nee, ist dann nach 20 Stunden aus dem Meer gerettet worden.
1: Boah, gut, dass sie nicht geflogen ist. Also
0: R.E.M. bei Charivari.

0: 8.27 Uhr haben wir es gleich bei Charivari. Mittwochmorgen mit ein bisschen Sonne. Und selbstverständlich mehr Hits und mehr Vielfalt. Im Mix hier bei uns bei Charivari. Tampa City mit Self Aware haben wir gleich nach halb dabei. Aus Australien, Savage Garden, Truly, Madly, Deeply, die 90er. Und viele mehr gleich nach halb.
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0: 8:30 haben wir es ganz genau bei Charivari am Mittwoch und bekommen da heute eine Hiobsbotschaft aus dem Vatikan. Papst Leo hat Lungenkrebs, allerdings anscheinend mit guter Prognose. Dazu hat die Regierung sich bei der Zuckersteuer geeinigt und der FC Bayern schon wieder Federn gelassen. 3:3 in Stabanger. Gibt's alles zusammen ausführlich in den Nachrichten um 9 bei uns. Jetzt um halb der Blick zu uns vor die Haustür.
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15: Wenn bei einer schweren Krankheit keine Heilung mehr möglich ist, stellt sich die Frage nach Hospiz und Palliativpflege. Doch welche Angebote gibt's im Landkreis Cham und wo findet man Ansprechpartner? Antworten und Orientierung bietet eine neue Broschüre. Sie wurde jetzt vorgestellt. Darin hat das Palliativnetz Landkreis Cham alle Angebote zusammengefasst, wie ambulante Begleitung, Seelsorge oder die Palliativstation im Krankenhaus Bad Kötzting. Sie kann am Sonntag beim Tag der offenen Tür auch besucht werden. Sabine Hofer, Charivari im Landkreis Cham.
16: Wie kann künstliche Intelligenz in Wirtschaft, Technologie und Wissenschaft hier bei uns in der Region mitarbeiten? Darum geht es heute bei der KI-Konferenz AirCon in Regensburg. In der Techbase wird über aktuelle Entwicklungen und Anwendungsfelder der künstlichen Intelligenz diskutiert. Nach dem fachlichen Austausch nach einer Podiumsdiskussion geht es bei der AirCon dann in verschiedenen Foren um zentrale Themenfelder. Zum Beispiel, wie sich KI auf Schule und Hochschullehrer auswirkt oder um KI-Einsatz im Gesundheitsbereich. Anja Stubber, Charivari in Regensburg.
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0: Vorneweg Achtung bitte um 8.31 Uhr auf der A3 Regensburg nach Nürnberg. Zwischen Neumarkt Ost und Neumarkt haben wir einen Spanngurt auf der Autobahn liegen. Stau bzw. stockend haben wir immer noch auf der A93 von Schwandorf kommend durch den Pfaffenstander durch hoch zum Kreuz Regensburg. Auch weil direkt vor dem Pfaffenstander Tunnel ein Unfall passiert ist. Wir sind insgesamt bei durch den Tunnel bis zum Kreuz hoch. Es war ein bisschen kompliziert formuliert, ihr wisst, was ich meine. Komplett für die Strecke durch den Tunnel hoch zum Kreuz durch die Baustelle sind wir bei einer Viertelstunde plus aktuell noch.
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0: Im Ringsburger Westen die Lilienthalstraße Richtung Westbad. In Königswiesen die Friedrich-Ebert-Straße bei der Kirche. Im Landkreis Schwandorf noch zwei Stück. Pirkensee, Ortsausgang nach Kalmünz. Und in Burglengenfeld die Friedhofstraße. Wenn ihr noch irgendwas entdeckt, gerne Bescheid geben. 08000 08007 ist die kostenlose Charivari-Verkehrshotline.
17: Ja, so das ein oder andere nasse Blatt, das wollte am Schuh auch mal mit in die Arbeit kommen. Es ist ein typischer Herbstmorgen in Regensburg, Niederbayern und der Oberpfalz. Das Charivari-Wetter, teils noch mit Regen, teils Nebel und hier und da hat sich's aber auch schon aufgelockert. Dazu haben wir 12 Grad in Regensburg beim Cassianplatz. 12 sind's auch in Badshausen, Landkreis

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1: Liebe Bürolüfter, die gerade die Fenster aufreißen, es gibt übrigens auch für das Lüften eine DIN-Norm tatsächlich. Mhm. DIN 1946-6. Eine Viertelstunde wird da empfohlen für Lüften im Oktober. Ab November nur noch 10 Minuten. Viermal am Tag, eine Viertelstunde lüften laut DIN-Norm im Oktober.
2: Ich nehme dich beim Wort.
1: Nehme mich gerne beim Wort, Leute, aber genau diese DIN-Norm, es ist nur die Spitze des Eisbergs. Wir haben heute zum Welttag der Normen und Regeln die besten DIN-Normen für euch rausgesucht. In 7 Minuten bei Charivari.

0: 8:41 Uhr, Savage Garden kommt bei Charivari und dazu leuchtet die Sonne vielerorts über Regensburg, Dieterbahn und der Oberpfalz. Da ist ein Haken am Mittwochmorgen dran. Und die Mittelstreifen übrigens auf der frisch sanierten A3 zwischen dem Kreuz Regensburg und Rosenhof sind genau 6 Meter lang, nur dass ich das mal erwähnt habe hier. Und immer genau 12 Meter Abstand. Also nur falls ihr euch fragt, es ist alles durchgenommen, es ist überall so 6 Meter lang die Striche, 12 Meter Abstand.
1: Ich kenne wirklich original niemanden, der sich so gerade über diesen Welttag der Normen und Regeln freut wie du, lieber Lutz.
0: Ich bin Spießer durch und durch, ja? Und mich freut das wahnsinnig. Und deswegen haben wir auch aus diesem wunderschönen deutschen DIN-Katalog der DIN-Normen für euch die schönsten Dinger rausgesucht. Jeder hat so 2 Favorites. Mhm. Jasmin?
1: Okay, ich fange mal an mit der DIN 79161.
0: Regelt was?
1: Die regelt die einheitlichen Anforderungen für die Qualifikation und Zertifizierung von qualifizierten Spielplatzprüfern.
0: Gesundheit, aber ist ja auch wichtig.
1: Ja, also auf gut Deutsch heißt es einfach, dass Spielplatzprüfer, wenn die da einmal im Jahr irgendeinen Spielplatz prüfen müssen, mindestens 21 Stunden theoretischen Unterricht und praktische Inhalte
0: brauchen. Absolut richtig so. Leute, im Land der Griller ist natürlich auch das Grillen genormt. DIN EN 1860-1, die Abstände der Stäbe eines Grillrosts dürfen nicht größer als 20 mm sein, dass die Würstel nicht durchfallen. Alles wichtig.
1: Bratwürste müssen auch genormt sein. Dann haben wir die Zahnbürsten, die DIN EN ISO 2012-6. Die sogenannten Büschel-Auszugsprüfung.
0: Ja?
1: Die schreibt vor, dass jedes einzelne Borstenbüschel einer Handzahnbürste eine Zugkraft von mindestens 15 Newton standhalten muss, damit keine Borsten im Mund irgendwie ausreißen.
0: Sehr gut. Wisst ihr, was die schönste DIN-Norm ist? Das ist die DIN 820. Das ist nämlich die DIN-Norm darüber, wie DIN-Normen auszusehen haben, wie sie formuliert sein müssen.

0: Hallöchen.
1: Hallo.
0: 8:49 Uhr haben wir es bei Charivari am Mittwoch und da ist der ein oder andere von euch von der Frühgassi-Runde in Regensburg-Niederbahn und der Oberpfalz mit einem komplett durchnässten Hund nach Hause gekommen. Ne? Aber unsere Social-Media-Queen Jasmin hat da eine Alternative ausgegraben, will ich behaupten.
1: Es gibt jetzt ganz neu den Tamagotchi 2.0, möchte ich schon fast sagen. Der Mofflin, das ist so ein kleiner Plüschroboter.
0: Mofflin?
1: Ja, der Mofflin, der auch wie so ein Haustier Liebe und Streicheleinheiten anfordert.
0: Herzlichen Glückwunsch.
1: Der macht so Geräusche auch und so mäßig. Und ich dachte, das ist so ein Technikramsch aus China. Was wollt's damit?
0: Ja.
1: Nein, das Ding kommt aus Deutschland, der Mofflin.
0: Das macht's eigentlich noch schlimmer.
1: Ja.
0: Ray Garvey.

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1: 8:54 haben wir's.
0: Listen to the mariachi play at midnight.
1: Lost Frequencies bei Charivari.
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1: Und genau so starten wir gleich in den Mittwochvormittag. Leonie, Don't Worry, die Hits von heute haben wir dabei. Die 90er mit Take That Back for Good. Oder auch eine brandneue Single von Mark Foster. Mehr Hits und mehr Vielfalt nach 9 bei uns.
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1: Der Mittwoch bei uns. 9 Uhr, die Nachrichten kommen.
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25: Ich bin Christian Augustin, guten Morgen. Papst Leo XIV. Hat Lungenkrebs. Bei einer Operation wurde dem 71-Jährigen ein Teil des rechten Lungenflügels entfernt. Untersuchungen bestätigten schließlich den Krebsverdacht und einen Tumor. Der Eingriff verlief nach Angaben der Ärzte erfolgreich und ohne Komplikationen. Der Papst ist inzwischen wach, bleibt aber noch eine Woche lang im Krankenhaus. Rund 4 Jahre nach den Anschlägen auf die Nord Stream Pipelines in der Ostsee beginnt in Hamburg der erste Prozess gegen einen mutmaßlichen Täter. Angeklagt ist ein Ukrainer. Die Bundesanwaltschaft wirft ihm unter anderem Kriegsverbrechen und absichtliche Sprengstoffexplosionen vor. Er soll die Anschläge zusammen mit Komplizen geplant und durchgeführt haben. Dabei wurden im September 2022 3 der 4 Gasleitungen schwer beschädigt. Nach einem erneuten Blitzgegentor und einem Platzverweis hat der FC Bayern im Auswärtsspiel der Champions League einen weiteren Sieg verpasst. Beim 3:3 bei Viking Stavanger drehte der deutsche Fußballrekordmeister zwar nach einem 0:2 Rückstand das Spiel noch, in der 90. Minute kassierten die Münchner aber nach einer gelb-roten Karte in Unterzahl den Ausgleichstreffer.
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26: Vor 25 Jahren besiegelten Wackersdorf und Alberndorf in Oberösterreich ihre Partnerschaft. Seither gab es viele Begegnungen und gemeinsame Projekte. Das Jubiläum wird am Samstag im Rahmen der Kunst- und Kulturwochen in Wackersdorf gefeiert. Dabei präsentieren die Musikvereine beider Kommunen bei einem Konzert am Samstag ein musikalisches Zeichen gelebter Partnerschaft. Viele Gäste aus Österreich werden dazu erwartet. Der Eintritt zum Konzert in der Sporthalle ist frei. Sabine Hofer, Charivari in Wackersdorf.
27: Das Bistum Regensburg unterstützt Ehrenamt in der Region jetzt mit einer neuen digitalen Plattform. Unter vernetztwerk.de finden Engagierte ab sofort Antworten auf Fragen im Ehrenamtsalltag, schnelle Lösungen und können sich untereinander im Chat austauschen. Das Angebot vom Bistum Regensburg soll digitaler Rückenwind fürs Ehrenamt sein. Das Portal ist kostenlos, einfach aufgebaut und funktioniert ohne Anmeldung. Nur für den Community-Chat mit anderen Ehrenamtlichen muss man sich registrieren. Anja Stummer, Charivari in Regensburg.
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1: Kleines Stockstück noch, um gleich 9:03 haben wir auf der A93 vom Pfaffensteiner rauf zum Kreuz Regensburg hier durch die Baustelle durch. Sind wir bei 2-3 Minuten plus, aber mittlerweile hat sich dazu alles andere normalisiert.
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1: Zweimal in Regensburg, im Westen die Lilienthalstraße, Tempo 30 und in Königswiesen Friedrich-Ebert-Straße in der Nähe von der Kirche auch bei 30. Dann hat der Joachim noch was im Landkreis Schwandorf gefunden.
30: Und zwar Ortsdurchfahrt Katzdorf in Richtung Teublitz.
1: Super, perfekt. Herzlichen Dank dafür. Landkreis Schwandorf machen wir weiter in Pirkensee, Ortsausgang nach Karlmünz. Und in Burglengenfeld steht noch eine Friedhofstraße. Und der Rudi ist noch bei uns. Du hast im Landkreis Neumarkt was gefunden?
31: In Lengenfeld
30: Ortsmitte bei 30 wird der Blitzer aufgebaut. Das ist groß.
1: Sensationell. Lengenfeld bei Vielburg. Und wenn ihr noch irgendwas entdeckt, auch gerne Bescheid geben. 08000 08007. Die kostenlose Charivari-Verkehrshotline.
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0: Beim Charivari-Wetter blitzt schon so ein bisschen die Sonne raus hier und da zwischen den ganzen grauen Regenwolken und den letzten Nebelschwaden. Dazu haben wir 12 Grad in Regensburg beim Wirtbad, 12 sind es auch in Pösing, Landkreis Cham, und 10 noch in Steinberg im Landkreis Schwandorf. Am Tag wird es dann immer freundlicher, es lockert sich immer mehr auf, dazu gibt es 13 bis 17 Grad, der Charivari-Wetter-Trend. Morgen wird es dann eher zweigeteilt. Teils gibt es wirklich zähen Nebel, teils aber auch den ganzen Tag Sonne mit bis zu 17 Grad.
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1: Das sind Jasmin und Lutz, Leute. Grüßt euch.
2: Hallo.
1: Und wir haben in dieser halben Stunde unter anderem die brandneue Single von Mark Foster für euch am Start. Cool.
2: Sie ist nicht cool,
1: sie heißt auch cool. Entschuldigung.
2: Sie ist wahrscheinlich.
1: Ich habe dir den Gag von der Zunge genommen. Nein, aber deswegen dringend Empfehlung, Leute. 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Es gibt da unter anderem den Made in Germany Channel. Läuft Sarah Connor, Johannes Oerding, Revolverheld, Ich und Ich, Sido, Crow und so weiter und so fort. Gönnt euch das mal auf jeden Fall. Das ist eine wunderschöne Abwechslung auch mal zwischendurch. Und derweil hier bei uns mehr Hits und mehr Vielfalt. Aufmachen jetzt Taylor Swift, Take That, Legendennummer aus den 90ern und Leonie.

0: Viertel zehn, haben wir es ganz genau bei Charivari, der Mittwochvormittag. Und während wir uns jetzt langsam so ein bisschen reinarbeiten in diesen Mittwoch, kämpft in den USA ein Superstar gegen einen Zaubereiladen.
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0: Superstar Kelly Clarkson ist sauer und hat höchstpersönlich einen Zauber- und Spielwarenladen in Brooklyn an den Internetpranger gestellt. Im Zentrum ist ein singender, tanzender Vogelautomat einer Uhrmacherwerkstatt für $15,000. Die Kelly sagt, ich wollte das Ding kaufen. Und ein Mitarbeiter hat angedeutet, dass ich es mir nicht leisten kann. Der Laden sagt, halt, stopp, dieses Ding ist niemals zum Verkauf gestanden. Missverständnis. Leute, redet doch einfach miteinander und nicht übereinander. Zurück nach Deutschland. Da haben wir uns gefreut für den Ben Tewak, der Sohn von Legende Uschi Glas. Vor ein paar Wochen hat er sich verlobt. Und jetzt schon wieder getrennt. Verantwortlich macht der Ben die Sternzeichen. Er und seine Ex sind beide Stier und weichen bei Konflikten keinen Millimeter zurück. Ach ja, wer im Haus Glas sitzt, sollte nicht mit Hochzeitsplänen werfen, ne? Und gerade aus der Nationalmannschaft verabschiedet, jetzt begrüßt Fußballlegende Lionel Messi ein neues Familienmitglied. Hat in Polen eine neue Luxusjacht bestellt. Katamaran, 5 Kabinen, Jetski-Garage für 8 Millionen Euro. War da gerade wohl Mid-Season-Sale, ne?
1: Roter Teppich.
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0: Wir müssen noch ganz kurz auf die Straße schauen, auf die A93 Regensburg-Holledau. Achtung, zwischen Hausen und Abensberg, da brennt eine Autoperson noch auf der Fahrbahn. Hier die Rettungsgasse bitte offen halten.

0: Grüß euch. Halb zehn haben wir es gleich bei Charivari. Und marschieren weiter durch den Mittwochvormittag mit Harry Styles, American Girls gleich, dieses wundervolle Ding. Die 90er mit Deep Blue Something, Breakfast at Tiffany's und viele mehr Hits und mehr Vielfalt. Alles zusammengepackt gleich nach halb.
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0: Kurz nach halb zehn haben wir es bei Charivari. Die Lokalreporter kommen jetzt.
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6: In Anlehnung an den Welternährungstag findet am Sonntag im Schwandorfer Landratsamt wieder die Aktion Ein Topf für die Welt statt. Viele Akteure sorgen von 11 bis 16 Uhr für eine Schlemmermeile in der Kantine und im Sitzungssaal. Organisiert wird das vom Agenda 21 Arbeitskreis. Der gesamte Erlös wird an ein soziales Projekt gespendet. Diesmal ist es eine Initiative gegen Menschenhandel. Beim Topf für die Welt werden orientalische, indonesische oder brasilianische Nationalgerichte serviert. Die Besucher erwartet zudem ein buntes Info- und Kulturprogramm. Saskia Hinzen, Charivari in Schwandorf.
7: Wenn bei einer schweren Krankheit keine Heilung mehr möglich ist, stellt sich die Frage nach Hospiz- und Palliativpflege. Doch welche Angebote gibt's im Landkreis Cham und wo findet man Ansprechpartner? Antworten und Orientierung bietet eine neue Broschüre. Sie wurde jetzt vorgestellt. Darin hat das Palliativnetz Landkreis Cham alle Angebote zusammengefasst, wie ambulante Begleitung, Seelsorge oder die Palliativstation im Krankenhaus Bad Kötzting. Sie kann am Sonntag beim Tag der offenen Tür auch besucht werden. Sabine Hofer, Charivari im Landkreis Cham.
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0: Wir haben einen Unfall auf der A93 Regensburg-Holledau aktuell, beziehungsweise ein brennendes Auto ist da an der Seite. Hier auch die komplette Fahrbahn aktuell blockiert, sehe ich das Update. Rettungsgasse bitte offen halten. Wir sind aktuell bei einer halben Stunde plus hier auf der A93 Richtung Holledau zwischen Hausen und Abensberg. Ansonsten läuft's aber.
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0: In Königswiesen, Regensburg, die Friedrich-Ebert-Straße bei Tempo 30. Landkreis Schwandorf in Katzdorf steht ein

0: Kreis geht. Der ist ganz gut an der Fußgängerbrücke da versteckt.
1: Super, im Landkreis Kelheim. Herzlichen Dank dafür. Landkreis Neumarkt noch in Lengenfeld bei Vilburg, die Ortsdurchfahrt bei 30. Wenn ihr noch irgendwas entdeckt, auch gerne Bescheid geben. 08000 08007, die kostenlose Charivari-Verkehrshotline.
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3: Das Charivari-Wetter geht gerade von grau in golden wieder über mit teils noch ziemlich tiefen Wolken. Dazu haben wir 13 Grad in Regensburg beim Goldenen Waller. 13 sind es auch in Dackelhofen, Landkreis Schwandorf und 13 in Freistadt im Landkreis Neumarkt. Der Tag, da lockert sich's immer mehr auf. Dazu gibt's 13 bis 19 Grad heute. Der Charivari-Wettertrend. Die nächsten Tage, die sind so ein bisschen zweigeteilt. Also teilweise lang am Tag Nebel, teils aber auch Sonne mit bis zu 18 Grad.
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1: Jawohl, und bevor wir jetzt hier nochmal eine halbe Stunde mehr Hits und mehr Vielfalt reinstarten, ist gerade nochmal eine Gefahrenmeldung von der A93 reingekommen. Schwandorf nach Regensburg, hier bitte aufpassen, in der Ausfahrt Schwandorf-Mitte. Da steht ein kaputter Lastwagen und es liegen auch Gegenstände auf der Fahrbahn. Aufpassen bitte und damit viel Spaß, einen schönen Vormittag euch mit Deep Blue Something, Murder 90er. Ed Sheeran haben wir dabei und Harry Styles jetzt zum Start.

0: Breakfast at Tiffany's bei Charivari um 3:45 ganz genau zum Brotzeiteln in der Arbeit hier mit dem Morgenteam. Jasmin und Lutz sind am Start. Dickes Danke an dieser Stelle an euch alle, die uns heute Morgen zum Schmunzeln gebracht haben. Ich denke, wir waren nicht die Einzigen, wir beide. Der offizielle Welttag der Normen und Regeln. Wir haben eure ganz eigenen privaten Hausregeln gesammelt.
1: Ja, der Patrick aus Arach-Kreis kam zum Beispiel.
2: Also bei mir ist eine Standardnorm, dass sämtliche Lichtschalter nach unten das Licht anschalten. Nach oben? Nein. Wenn das so ist, werden die umgedreht.
0: Ordnung.
1: Oh Gottes Willen. Ich glaube, der Patrick würde bei mir zu Hause wirklich durchdrehen. Da geht von den Doppelschaltern teilweise einer überhaupt nicht. Okay. Und die stehen auch nicht immer in die gleiche Richtung. Aber ich kann es auch nicht ändern. Wie?
0: Patrick,
1: komm doch gern zu mir.
0: Leute. Wir sind morgen wieder da in der Früh ab 5, selbstverständlich. Ja. Unter anderem natürlich auch mit einer brandneuen Folge Aus Sicht der Dinge gibt's am Donnerstag immer um 7:10 bei uns. Derweil einen wunderschönen Mittwoch mit Charivari und mehr Hits und mehr Vielfalt. Hier kommt Kamrad.

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10: Ich bin Christian Augustin. Die schwarz-rote Koalition hat ihren Streit über eine Zuckersteuer auf Getränke beendet. Der Kompromiss sieht eine Steuer in zwei Stufen und Ausnahmen für kleinere Hersteller vor. Mit der Zuckersteuer erhofft sich Bundesfinanzminister Lars Klingbeil nicht nur Einnahmen für den Bundeshaushalt, er möchte Getränkeherstellern auch einen Anreiz geben, den Zuckeranteil in ihren Produkten zu senken. Gegen die Steuer gab es bis zuletzt großen Widerstand. Papst Leo XIV. Hat Lungenkrebs. Bei einer Operation wurde dem 71-Jährigen ein Teil des rechten Lungenflügels entfernt. Untersuchungen bestätigten schließlich den Krebsverdacht. Der Eingriff verlief nach Angaben der Ärzte erfolgreich und ohne Komplikationen. Rund 4 Jahre nach den Anschlägen auf die Nord Stream Pipelines in der Ostsee beginnt in Hamburg der erste Prozess gegen einen mutmaßlichen Täter. Angeklagt ist ein Ukrainer. Die Bundesanwaltschaft wirft ihm unter anderem Kriegsverbrechen und absichtliche Sprengstoffexplosionen vor. Er soll die Anschläge zusammen mit Komplizen geplant und durchgeführt haben. Dabei wurden im September 2022 3 der 4 Gasleitungen schwer beschädigt.
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1: A6 Pilsen Richtung Nürnberg, zwischen Amberg Ost und Amberg West momentan 1 Kilometer Stau. A93 Regensburg in Richtung Holledau fahren, zwischen Hausen und Abensberg, Achtung bitte. Hier ist momentan die Richtungsfahrbahn, sprich die A93 in Richtung Holledau fahrend, gesperrt. Da steht ein brennender PKW, hier sind Personen auf der Fahrbahn. Bitte unbedingt die Rettungsgasse freihalten. Momentan im Bereich zwischen dem Dreieck Saal-Haupt und Abensberg 1 Kilometer Rückstau, kostet euch gut 40 Minuten extra. Nochmal die A93, diesmal Weiden Richtung Regensburg. Achtung bitte im Ausfahrtsbereich Schwandorf-Mitte. Hier steht ein kaputter LKW. Außerdem liegen da noch Gegenstände auf der Fahrbahn. Bitte im gesamten Ausfahrtsbereich einfach gut aufpassen.
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1: Neuer Blitzer reingekommen, der steht auf der A3 Passau-Regensburg, kurz vor Rosenhof, wie so oft von der Brücke runter. Außerdem ein Blitzer im Landkreis Neumarkt, in Lengfeld bei Fehlburg in der Ortsdurchfahrt. Dann im Landkreis Schwandorf wird in Katzdorf geblitzt, auch hier in der Ortsdurchfahrt. Und im Landkreis Kelheim steht der Blitzer in Bad Abbach in der Oberndorfer Straße bei der Fußgängerbrücke.
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1: In Regensburg im Karl-Freitag-Park momentan 13 Grad, in Schwandorf im Gewerbegebiet ebenfalls 13 Grad und bei euch in Kam derzeit an die 11 Grad. Das sieht doch im Großen und Ganzen ganz gut heute bei uns aus. Nur wenige kompaktere Wolkenfelder hängen noch über der Region. Ansonsten recht freundlich heute mit Sonnenschein und wenigen Wolken. Heute steigen die Temperaturen auf bis zu 15 Grad. Entlang der Donau kann es noch ein bisschen milder werden mit an die 17 Grad. Richtung Abend werden die Wolken aber wieder etwas dicker bei uns. Vereinzelt fällt noch mal Regen. Der Wettertrend. Auch morgen so ein Mix aus Wolken und Sonne. Mal etwas grauer, mal sonniger. Und die Temperaturen bleiben ähnlich wie heute.
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11: A3 Nürnberg Richtung Passau zwischen Metten und dem Kreuz Deggendorf. Ein Unfall, der Standstreifen ist blockiert. Bitte bremsbereit halten, hier Gefahr durch Personen auf der Fahrbahn. Dann die A93 Regensburg in Richtung Holledau. Der Verkehr fließt einigermaßen wieder. Gekracht hat es zwischen Hausen und Abensberg. Hier wird nach diesem Unfall der Verkehr auf dem linken Fahrstreifen vorbeigeführt. Derzeit trotzdem noch 1 Kilometer Rückstau. Kostet euch gut eine Stunde extra. Nochmal die A93 weit Richtung Regensburg. Achtung mit dem Ausfahrtsbereich Schwandorf-Mitte. Hier ein kaputter LKW und es liegen Gegenstände auf der Fahrbahn.
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11: Blitzermelder ist in der Leitung. Hallo.
13: Hallo, der Klaus. In der Autobahn A3 Richtung Regensburg vor Rosenhof von der Brücke runter.
11: Okay, A3, Passau-Regensburg. Bei der Brücke bei Rosenhof wird geblitzt. Und noch jemand in der Leitung. Hallo.
14: Ja, hallo. Ich möchte einen Blitzer melden. Der steht nach der Schutzwand von Wetterfeld nach Roding auf der rechten Sparspur.
11: Ah, das ist dann die B85, also von Wetterfeld nach Roding. Vielen lieben Dank für den Anruf. Außerdem habt ihr uns noch gemeldet. Den Blitzer im Landkreis Neumarkt in Lengenfeld, bei Vilburg in der Ortsdorffahrt, im Landkreis Schwandorf in der Ortsdorffahrt von Katzdorf und im Landkreis Kelheim wird in Bad Abbach geblitzt, in der Oberndorfer Straße bei der Fußgängerbrücke.
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11: Das sieht doch im Großen und Ganzen ganz gut heute bei uns aus. Nur wenige kompaktere Wolkenfelder hängen noch über der Region. Ansonsten recht freundlich heute mit Sonnenschein und wenigen Wolken. Heute steigen die Temperaturen auf bis zu 15 Grad. Entlang der Donau kann es noch ein bisschen milder werden mit an die 17 Grad. Richtung Abend werden die Wolken aber wieder etwas dicker bei uns. Vereinzelt fällt noch mal Regen. Der Wettertrend. Auch morgen so ein Mix aus Wolken und Sonne. Mal etwas grauer, mal sonniger. Und die Temperaturen bleiben ähnlich wie heute.
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1: Bei uns herbstelt es ja inzwischen, trotzdem wird es heute freundlich und mild. Stürzen wir uns ins wilde Leben von Miami, die amerikanische Stadt ganz an der Südspitze des US-Bundesstaats Florida. Hier trifft Strand auf Großstadt und Kultur auf buntes Nachtleben. Die geografische Nähe zu Kuba spürt man nicht nur kulturell, zum Beispiel im Stadtviertel Little Havana, auch beim Klima. In Miami herrscht nämlich feucht-tropisches Monsunklima. Das heißt, die Sommer sind sehr heiß, aber es gibt auch eine Regenzeit. Und die geht jetzt im Oktober in ihre Endphase. Auch heute wird es in Miami ziemlich nass, mit Regen bei schwülwarmen 29 Grad. Pralle Sonne und heiße 33 Grad, dagegen heute in Indiens Millionenmetropole Neu-Delhi. Im norwegischen Trondheim ist es recht frisch mit maximal 11 Grad. Heute ist es hier sehr bewölkt. Und schauen wir noch zu uns in die Hauptstadt. Über Berlin auch eine dicke Wolkendecke. Hier maximal 16 Grad heute Nachmittag.
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1: Ich bin Moritz Einzel. In Hamburg beginnt ein Prozess um die Sprengung der Nord Stream Pipelines im September 2022. Angeklagt ist ein 50-jähriger Ukrainer, der damals einer Spezialeinheit der ukrainischen Streitkräfte angehörte. Mit insgesamt 6 Mittätern soll er für die Sabotageaktion verantwortlich gewesen sein. Die Gruppe soll Sprengsätze an den Pipelines befestigt und zur Explosion gebracht haben. Hessens Ministerpräsident Rhein hat die geplante Steuer auf gezuckerte Getränke als Teuersteuer kritisiert. Steigende Lebenshaltungskosten seien eines der größten Probleme in Deutschland, sagte Rhein dem Kölner Stadtanzeiger. Er halte eine Zuckersteuer deshalb für ein falsches Signal. Die Bundesregierung hat ihren Streit um die Zuckersteuer beigelegt. Das Kabinett will die Pläne heute beschließen. Überraschende Wende für den österreichischen Unternehmer René Benko. Der 49-Jährige, der seit Januar 2025 in Untersuchungshaft sitzt, kommt aus dem Gefängnis. Das Landesgericht Innsbruck hat entschieden, dass Benko eine elektronische Fußfessel bekommt und in den überwachten Hausarrest geht. Erst Ende September war Benko wegen Betrugs an seinen Gläubigern zu 30 Monaten Haft verurteilt worden. Angesichts der steigenden Mietpreise eigentlich erstaunlich. Die meisten Menschen halten ihre Miete in deutschen Großstädten für angemessen. Nur jeder Dritte ist in einer Umfrage für den Deutschen Gewerkschaftsbund der Ansicht, dass sie zu hoch ist. Tanja Wagner berichtet.
8: Wohnen ist teuer heutzutage, das sagen vor allem jüngere Menschen. Bei den unter 30-Jährigen halten fast die Hälfte ihre Miete für zu teuer, bei den über 60-Jährigen gerade mal jeder Sechste. Grund dafür dürfte auch der oft gravierende finanzielle Unterschied zwischen Neuvermietung und lange bestehenden Mietverträgen zu günstigen Konditionen sein.
1: Ein Datenleck bei einer Software für Autohäuser könnte bundesweit Betrugsversuche bei Kunden zur Folge haben. Die Täter haben nach Angaben des Softwareanbieters sensible Infos erbeutet, wie zum Beispiel Rechnungsnummern oder Liefertermine. Laut Polizei könnten Betrüger nun besonders echt wirkende Mails versenden. An die Daten kamen die Hacker durch einen Angriff auf einen IT-Dienstleister aus dem Raum Würzburg.
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20: A93 Regensburg in Richtung Holledau fahren. Zwischen Hausen und Abensberg wird nach einem Unfall der Verkehr über den linken Fahrstreifen an der Unfallstelle vorbeigeführt. Momentan in dem Bereich 2 Kilometer Stau, kostet euch gut eine Viertelstunde extra.
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20: Blitzer steht auf der A3 Passau-Regensburg kurz vor Rosenhof, wie so oft von der Brücke runter. Auf der B85 wird auf Höhe Wetterfeld Richtung Roding fahren geblitzt, kurz nach der Schutzwand. Im Landkreis Neumarkt steht der Blitzer in Lengenfeld bei Fehlburg in der Ortsdurchfahrt. Im Landkreis Kelheim in Bad Abbach in der Oberndorfer Straße auf Höhe der Fußgängerbrücke. Und im Landkreis Schwandorf wird in der Ortsdurchfahrt von Katzdorf geblitzt.
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20: In Regensburg beim Papstkreuz momentan 14 Grad, in Steinberg im Landkreis Schwandorf. Hier messen wir derzeit an die 13 Grad und in Anschwang im Landkreis Cham 12 Grad. Heute ist es zeitweise richtig freundlich mit wenigen Wolken. Ab und zu ziehen die Wolken ein bisschen zu. Im Großen und Ganzen bleibt es aber eher trocken. Zumindest tagsüber Richtung Abend werden die Wolken wieder etwas kompakter. Da kann dann vereinzelt wieder etwas Regen fallen. Ansonsten kann es heute durchaus recht mild werden mit bis zu 17 Grad entlang der Donau. Der Wettertrend, auch morgen so ein bisschen wechselhaft, mal mehr Wolken, dann aber auch wieder mal mehr Sonne. Die Temperaturen im Grunde genommen so wie heute.
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0: Aufbruch oder Anfang vom Ende. 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
6: Schaut wieder gut aus auf den Straßen. Momentan keine Meldungen.
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6: Geblitzt wird noch auf der A3 Passau-Regensburg. Kurz vor Rosenhof von der Brücke runter. Auf der B85 Wetterfeld Richtung Roding fahren. Kurz nach der Schutzwand. Und im Landkreis Kelheim steht der Blitzer in Bad Abbach in der Oberndorfer Straße bei der Fußgängerbrücke.
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6: Heute ist es zeitweise richtig freundlich mit wenigen Wolken. Ab und zu ziehen die Wolken ein bisschen zu. Groß und Ganzen bleibt es aber eher trocken. Zumindest tagsüber Richtung Abend werden die Wolken wieder etwas kompakter. Da kann dann vereinzelt wieder etwas Regen fallen. Ansonsten kann es heute durchaus recht mild werden mit bis zu 17 Grad entlang der Donau. Der Wettertrend, auch morgen so ein bisschen wechselhaft, mal mehr Wolken, dann aber auch wieder mal mehr Sonne. Die Temperaturen im Grunde genommen so wie heute.
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2: Heute Abend geht's um, wie entspannt bleibt das Essen am Familientisch. Beim kostenlosen Online-Themenabend gibt's Tipps rund um Brei, Familienkost, Essmythen und Tischmanieren. Und auch die Frage, was, wenn das Essen plötzlich auf dem Boden landet. Von 19.30 Uhr bis 21.30 Uhr online über Zoom. Anmeldung beim Familienstützpunkt Wörth-Brennberg per E-Mail. Morgen Nachmittag lässt sich die Regensburger Altstadt auch mal erschmecken. Bei der kulinarischen Stadtführung durch die Altstadt Ost geht's von 15 bis 18 Uhr zu inhabergeführten Gastronomiebetrieben mit kleinen Köstlichkeiten und Geschichten aus dem Viertel. Anmeldung über Eat the World.
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0: Ich bin Moritz Einzel. René Benko darf das Gefängnis gegen Hausarrest mit Fußfessel tauschen. Das Landesgericht Innsbruck hat den Antrag des Signa-Gründers genehmigt. Sein Anwalt hatte argumentiert, Benko müsse sich auf weitere Prozesse vorbereiten können. Erst im September war der Ex-Milliardär wegen Gläubigerschädigung zu 2,5 Jahren Haft verurteilt worden. Ermittler stufen den Angriff eines 16-Jährigen an einem Gymnasium in Schongau im Juli als rechte Gewalttat ein. Das hat Bayerns Innenminister Herrmann im Landtag erklärt. Der Jugendliche habe ein Manifest verfasst, geprägt von Frauenhass, Rassismus und Antisemitismus. Die Polizei hatte den Schüler schon über ein Jahr vor der Tat wegen mutmaßlicher Verherrlichung von Amokläufen im Blick gehabt. Untersuchungshaft habe es aber nicht gegeben. Die Gespräche über eine rot-grün-rote Regierung in Berlin liegen auf Eis. Linken-Chefin Schwertner bedauert das. Im ZDF wehrte sie sich gegen den Vorwurf, die Berliner Linke habe eine Vereinbarung zu Antisemitismus aufgeweicht.
1: Nein, überhaupt nicht. Im Gegenteil. Es gab eine gemeinsame Vereinbarung mit SPD und Grünen. Und jetzt haben alle Abgeordneten der Fraktion im Abgeordnetenhaus diese Vereinbarung nochmals unterschrieben. Also mehr kann man bei aller Liebe nicht machen.
0: Unter den Unterzeichnern ist auch die frisch ins Parlament gewählte Abgeordnete Emde. Kritiker werfen ihr vor, nicht zum Existenzrecht Israels zu stehen. Der Rüstungszulieferer Renk aus Augsburg bekommt einen Großauftrag für den Kampfpanzer Leopard 2. Der Panzerhersteller KNDS bestellt Getriebe, Getriebesteuerung und Gangwahlschalter im Umfang von rund 130 Millionen Euro. Das hat Renk auf einer Branchenmesse in Washington mitgeteilt. Die Auslieferung soll 2029 beginnen und 2032 abgeschlossen sein. In der Fußball-Champions League sind heute erneut auch zwei deutsche Teams gefordert. Dortmund muss bei Bodø Glimt in Norwegen ran. Stuttgart ist beim slowakischen Club Slovan Bratislava zu Gast. Anstoß ist jeweils um 21 Uhr. Das Spitzenspiel bestreiten Manchester City und Titelverteidiger Paris Saint-Germain.
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3: Am 5. Dezember, dem Nikolaustag, trifft sich Waldmünchen auf seinem Christkindlmarkt. Doch einige wichtige Protagonisten fehlen noch fürs weihnachtliche Flair. Die Stadt sucht nämlich aktuell ein Christkind und zwei Engel. Die Bewerberinnen sollten aus dem Gemeindegebiet Waldmünchen kommen. Christkind und Engel sind nicht nur beim Markt am 5. Dezember im Einsatz, sondern auch zu weiteren Terminen im Advent. Bewerbungen sind bis zum 25. Oktober möglich per Mail an kultur@waldmünchen.de. Sabine Hofer, Charivari.
4: Gute Nachrichten von der heimischen Wirtschaft. Die blickt wieder zuversichtlicher aufs Geschäft. Die aktuelle Konjunkturumfrage der IHK Regensburg für die Oberpfalz und den Landkreis Kelheim meldet positive Signale für die Region und Erleichterung. Nach langer Durststrecke liegen Industrie und Handel wieder vorsichtig im Aufwind. Damit war noch zur Jahresmitte nicht zu rechnen. Um den Trend zu festigen, appelliert die IHK Regensburg an die Bundespolitik, die wirtschaftspolitischen Rahmenbedingungen zu verbessern, zum Beispiel Bürokratie abzubauen. Anja Stubar, Charivari in Regensburg.
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5: A93 Regensburg in Richtung Weidenfahren. Zwischen Spandorf Nord und Schwarzenfeld momentan 1 Kilometer stockender Verkehr.
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5: Blitzermelder in der Leitung, hallo.
7: Hallo, in Köfering, Ortsmitte wird gestoppt, Richtung Hagelstadt.
5: Im Landkreis Regensburg in Köfering, okay, vielen lieben Dank. Außerdem noch ein Blitzer auf der A3 Passau-Regensburg. Wie so oft kurz vor Rosenhof von der Brücke runter. Und auf der B85 steht der Blitzer Wetterfeld Richtung Roding, fahrend kurz nach der Schutzwand. Und noch ein neuer Blitzer wurde uns gemeldet. Der steht im Landkreis Schwandorf in Ferrau in der Fischbacher Straße. In Kam an der Nordgau-Kaserne 14 Grad, auch das gleiche in Schwandorf-Frohenberg und in Rimbach im Bayerischen Wald 15 Grad. Heute zeigt uns der Oktober wieder mal seine goldene Seite. Mild wird es heute mit bis zu 17 Grad, fühlt sich in der Sonne tatsächlich nach ein bisschen mehr an. Es bleibt heute lange Zeit freundlich, erst am Abend rücken wieder größere Wolkenfelder an, dann kann es gelegentlich auch etwas regnen. Der Wettertrend. Morgen sieht es ganz ähnlich aus wie heute, das heißt, mal ist es bedeckter, dann aber doch wieder mehr Sonne mit dabei.
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5: Sonnenschein am Mittwochmittag. Unsere Lokalreporter sind bei euch in der Region unterwegs und sprechen gleich über dieses Thema.
3: Eine Nacht der Chöre gibt's am Samstag in Burg Lengenfeld und das verspricht ein ganz besonderes Klangerlebnis zu werden. Denn die Burg Lengenfelder Gospelsänger haben dazu 12 Chöre aus der Region geladen. Und darüber sprechen wir gleich, hier auf Charivari.
5: Dazu kriegt ihr 90er-Jahre-Kultsong von Michael Jackson, Black or White. Und davor erstmal ein Hit von heute, den liefert uns die Newcomerin Holly Humberstone. Hier ist die junge Britin mit ihrer Hitsingle To Love Somebody.
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2: Vor 25 Jahren wurde in Burg Lengenfeld der Gospelchor St. Vitus gegründet. Dieses Jubiläum wird heuer gefeiert. So gibt's am Samstag ein ganz besonderes musikalisches Treffen in der Kirche. 13 Chöre gestalten eine Chornacht. Gründer der Gospelsänger und auch der heutige Leiter ist Hubert Zeindl. Wie wurde die Idee vom Gospelchor in Burg Lengenfeld denn geboren?
3: Ja, wie gründe ich einen Gospelchor, ne? Aus dem Nichts raus. Ich hatte damals schon die Kinderchöre und dann an einem Abend alle Eltern zusammenkommen lassen und zu denen gesagt, wir gründen jetzt einen Gospelchor und ihr singt damit. Und dann waren das gleich auf Anhieb irgendwie so 20 Leute.
2: Wie hat sich denn der Chor seitdem entwickelt in den letzten 25 Jahren?
3: Ja, es ist natürlich immer auf und ab. Jetzt sind wir momentan so bei 45 Personen, die mitsingen.
2: Was ist denn das Besondere an Gospelmusik? Es ist ja doch ein ganz eigener Klang, unterscheidet sich jetzt auch ein bisschen von anderen Chören.
3: Unser Hauptaugenmerk liegt jetzt nicht nur auf Gospel. Also wir machen auch zeitgenössische Kirchenmusik, wir machen neues geistliches Lied im weitesten Sinn, wir machen auch Pop-Arrangements. Was uns gefällt eigentlich?
2: Jetzt ist am Samstag ein großes Konzert in Burg Lengenfeld mit sage und schreibe 13 Chören. Was erwartet denn die Zuhörer an diesem Abend bei euch?
3: Wir dachten uns, am kommenden Samstag feiern wir unseren Geburtstag und da braucht man natürlich auch Gäste. Alle Chöre rund um Burg Lengenfeld, die laden wir alle ein und machen miteinander eine Nacht der Chöre. Beginnt um 17 Uhr und dann treten die Chöre so immer alle 20 Minuten auf.
2: Dankeschön nach Burg Lengenfeld an, Hubert Zeindl. Der Gospelchor St. Vitus feiert am Samstag also sein 25-jähriges und hat dazu 12 Chöre aus der Region eingeladen. Etwa aus Teublitz, Dieteldorf oder Maxhütte-Heidhof. Los geht's um 17 Uhr in der Kirche St. Vitus. Der Eintritt ist frei. Um Spenden wird gebeten.
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9: Da war offensichtlich ein Patriot in Neuenburg vorm Wald unterwegs. Ein Unbekannter hat eine große Deutschlandfahne von einem Fahnermast vor der Schwarzachtalhalle entwendet. Wie die Polizei Neuenburg vorm Wald heute mitteilt, muss sich der Diebstahl der Auslegerfahne zwischen Montagabend und Dienstagvormittag ereignet haben. Wer in diesem Zeitraum rund um die Schwarzachtalhalle in der Rötzer Straße etwas beobachtet hat, soll sich bei der Polizei melden. Sabine Hofer, Charivari in Neuenburg vom Wald.
10: Ein erfahrener Kreditspezialist verstärkt demnächst den Vorstand der Sparkasse Regensburg. Der Verwaltungsrat der Sparkasse hat mit Rainer Mielke einen ausgewiesenen Kenner des Sparkassensektors als neues Vorstandsmitglied bestellt. Der 57-Jährige hat seine Karriere Ende der 80er bei der Landessparkasse zu Oldenburg begonnen und wird hier in Regensburg künftig das Vorstandsressort Marktfolge und Risiko verantworten. Mielke tritt damit die Nachfolge von Manfred Pitzel an, der zum Jahresende ausscheiden wird. Anja Stubber, Charivari in Regensburg.
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11: A3 Regensburg Richtung Nürnberg. Achtung im Ausfahrtsbereich Parsberg. Da ein Unfall. Hier liegen noch Gegenstände auf der Fahrbahn. Und weiter auf der A3 Richtung Nürnberg zwischen Neumarkt und Oberösbach 2 Kilometer Stau. A93 Regensburg in Richtung Holledau fahrend zwischen Siegenburg und Elsendorf. Vorsicht bitte, hier liegen Gegenstände auf der Fahrbahn.
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11: Geblitzt wird auf der B85. Wetterfeld Richtung Roding fahrend, kurz nach der Schutzwand. In Regensburg ein Blitzer in der Dornierstraße, einer in der Obertrauflinger Straße und in der Lilienthalstraße. Im Landkreis wird in Köfering in der Ortsmitte geblitzt, Richtung Hagelstadt fahrend, in Zeitlern in der Hauptstraße. In Schwandorf in der Zielheimer Straße ein Blitzer, in Burglengenfeld in der Karl-Münzer Straße, in Maxhütte-Heidhof in der Treublitzer Straße und da in der Nähe in Ferrau in der Fischbacher Straße. Außerdem noch ein Blitzer im Landkreis Kelheim, in Siegenburg in der Landshuter Straße. Heute zeigt uns der Oktober wieder mal seine goldene Seite. Mild wird es heute mit bis zu 17 Grad. Fühlt sich in der Sonne tatsächlich nach ein bisschen mehr an. Es bleibt heute lange Zeit freundlich. Erst am Abend rücken wieder größere Wolkenfelder an. Dann kann es gelegentlich auch etwas regnen. Der Wettertrend. Morgen sieht es ganz ähnlich aus wie heute. Das heißt, mal ist es bedeckter, dann aber doch wieder mehr Sonne mit dabei.
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0: Grüß euch, hier ist Treffpunkt Mittag. Wichtig für alle Bahnfahrer, ab heute kriegt ihr die Fahrkarten für den neuen Zugfahrplan. Der ändert sich ja traditionell Mitte Dezember, gilt ganz konkret ab dem 13.12. Was sich bei uns alles verändern wird, das weiß unsere Reporterin Angela Kress. Hallo.
1: Grüß dich.
0: Es tut sich was auf den Schienen. Du kennst den neuen Fahrplan. Was wird sich alles ändern?
1: Zum Beispiel gibt es von Nürnberg aus jeden Tag je 2 zusätzliche Sprinter, also besonders schnelle Verbindungen, nach Stuttgart und Berlin. Zwischen Hamburg und München sind Fahrgäste dann besonders schnell unterwegs. Knapp 5,5 Stunden soll das noch dauern. Gehalten wird nur in Hannover und Nürnberg. Auf der Sprinterlinie zwischen Berlin und Stuttgart gibt es künftig mehr Züge pro Tag. Ein bisschen später, ab dem Sommer dann, geht's von München ohne Umsteigen über Verona nach Mailand und Rom. Also neue Optionen für den Sommerurlaub sind auch mit am Start.
0: Ein wichtiger Aspekt beim Bahnfahren, der Preis. Wie sieht's denn da aus?
1: Also Bahnchefin Evelyn Paller hat ja schon vor längerem gesagt, dass es im Fernverkehr erstmal nicht teurer werden soll. Im Nahverkehr sieht's anders aus, da kommt es auf den jeweiligen Verkehrsverbund an. Das Deutschlandticket wird dann zum Januar fast 4 € teurer. Wiederkommen soll ab November das Familienticket. Für rund 100 € gibt's dann eine Hin- und Rückfahrt inklusive Sitzplatzreservierungen.
0: Dankeschön, Reporterin Angela Kress, über den neuen Fahrplan der Bahn. Der gilt ab Mitte Dezember und ab heute beginnt der Fahrkartenverkauf.

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14: Ich bin Moritz Einzel. Bestimmte zuckerhaltige Getränke sollen bald extra besteuert werden. Die Bundesregierung hat einen entsprechenden Gesetzentwurf beschlossen. Die Steuer soll ab Juli des kommenden Jahres gelten für Getränke, die mindestens 5 Gramm Zucker pro 100 Milliliter enthalten. Thomas Bleskin berichtet.
15: Mit der Steuer will Finanzminister Lars Klingbeil Geld für den Bundeshaushalt einnehmen und zugleich die Hersteller dazu bringen, den Zuckergehalt ihrer Getränke zu senken. Für 2027 rechnet die Bundesregierung mit rund 690 Millionen Euro Einnahmen. Kritik kommt aus der Union. Hessens Ministerpräsident Boris Rhein nennt die Abgabe eine Teuersteuer. Sie belaste die Bürger zusätzlich und gefährde Arbeitsplätze in der Getränkeindustrie.
14: Das Bundeskabinett hat Eckpunkte für ein Social-Media-Verbot für unter 13-Jährige beschlossen. Plattformen wie TikTok, Snapchat oder Instagram sollen für jüngere Kinder tabu sein, bis eine EU-weite Regelung kommt. Ausnahmen sind für kindgerechte Angebote geplant. 13- bis 18-Jährige sollen abgestufte Beschränkungen bekommen. Ein konkretes Gesetz gibt es noch nicht. Zigaretten werden wohl bald deutlich teurer. Der Finanzausschuss des Bundestags hat für ein entsprechendes Vorhaben gestimmt. Von 2027 bis 2030 werden die Steuersätze demnach schrittweise nach oben gehen. 2030 könnte eine Packung mit 20 Zigaretten knapp 4 Euro mehr kosten als derzeit, also dann rund 12 Euro. Rund 4 Jahre nach dem Anschlag auf die Nord Stream Pipelines in der Ostsee hat in Hamburg der Prozess gegen einen der mutmaßlichen Täter begonnen. Der 50 Jahre alte Ukrainer muss sich vor dem hanseatischen Oberlandesgericht unter anderem wegen des Vorwurfs eines Kriegsverbrechens verantworten. Es geht außerdem unter anderem um die Herbeiführung von Sprengstoffexplosionen. Der Mann soll die Taten als Offizier der ukrainischen Armee zusammen mit weiteren Militärangehörigen begangen haben. Ein Tippfehler im Cockpit hat wohl den Entführungsalarm am Flughafen Nürnberg ausgelöst. Der Pilot wollte laut Polizei einen Funkausfall melden und hat dabei versehentlich den Entführungscode eingegeben. Sein Funkgerät war defekt. Kampfjets aus Österreich und Deutschland haben die Boeing bis zur Landung eskortiert. Gegen den Piloten wird nicht ermittelt.
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16: Am 5. Dezember, dem Nikolaustag, trifft sich Waldmünchen auf seinem Christkindlmarkt. Doch einige wichtige Protagonisten fehlen noch fürs weihnachtliche Flair. Die Stadt sucht nämlich aktuell ein Christkind und 2 Engel. Die Bewerberinnen sollten aus dem Gemeindegebiet Waldmünchen kommen. Christkind und Engel sind nicht nur beim Markt am 5. Dezember im Einsatz, sondern auch zu weiteren Terminen im Advent. Bewerbungen sind bis zum 25. Oktober möglich per Mail an kultur@waldmünchen.de. Sabine Hofer, Charivari.
17: Gute Nachrichten von der heimischen Wirtschaft. Die blickt wieder zuversichtlicher aufs Geschäft. Die aktuelle Konjunkturumfrage der IHK Regensburg für die Oberpfalz und den Landkreis Kelheim meldet positive Signale für die Region und Erleichterung. Nach langer Durststrecke liegen Industrie und Handel wieder vorsichtig im Aufwind. Damit war noch zur Jahresmitte nicht zu rechnen. Um den Trend zu festigen, appelliert die IHK Regensburg an die Bundespolitik, die wirtschaftspolitischen Rahmenbedingungen zu verbessern, zum Beispiel Bürokratie abzubauen. Anja Stubar, Charivari in Regensburg.
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19: Die A3 Passau-Nürnberg zwischen Regensburg-Universität und dem Kreuz. Achtung, in beiden Richtungen Gefahr durch Personen auf der Fahrbahn. Wir bleiben auf der A3, diesmal Regensburg Richtung Nürnberg. Achtung bitte im Ausfahrtsbereich Parsberg. Hier momentan Gefahr durch Gegenstände auf der Fahrbahn. Da hat es gekracht, es gibt noch Behinderungen. Und weiter auf der A3 Richtung Nürnberg zwischen Neumark und Oberösbach derzeit 2 Kilometer Stau.
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19: In Regensburg noch ein Blitzer in der Dornierstraße, einer in der Lilienthalstraße und einer in der Obertraublinger Straße. Im Landkreis wird in Köfering in der Ortsmitte geblitzt, wenn man Richtung Hagelstadt fährt. Dann in Siegenburg im Landkreis Kelheim der Blitzer, hier in der Landshuter Straße. In Schwandorf in der Zielheimer Straße und in Burglengenfeld in der Karl-Münzer Straße. Außerdem noch ein Blitzer in Max-Hütte-Heidhof. Hier wird in der Teublitzer Straße fotografiert.
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19: In Schwandorf am Nahwehr 15 Grad, auch in Kamerbecken 15 Grad und in Wermberg-Höblitz derzeit 14 Grad. Das sieht doch im Großen und Ganzen ganz gut heute bei uns aus. Nur wenige kompaktere Wolkenfelder hängen noch über der Region. Ansonsten recht freundlich heute mit Sonnenschein und wenigen Wolken. Heute steigen die Temperaturen auf bis zu 15 Grad. Entlang der Donau kann es noch ein bisschen milder werden mit an die 17 Grad. Richtung Abend werden die Wolken aber wieder etwas dicker bei uns. Vereinzelt fällt noch mal Regen. Der Wettertrend. Auch morgen so ein Mix aus Wolken und Sonne. Mal etwas grauer, mal sonniger. Und die Temperaturen bleiben ähnlich wie heute.
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19: Gut informiert durch den Mittwochmittag. Unsere Lokalreporter sprechen gleich über dieses Thema aus der Region.
16: Es geht bald wieder los fürs Dachsberger Voigtgsindl aus Dalking. In den nächsten Monaten hat der Krampus- und Pärchenverein zahlreiche schaurige Auftritte in der ganzen Region. Auftakt ist das Herbstfest am Samstag. Und dazu gleich mehr hier auf Charivari.
19: Und dazu sind wir wieder pickepacke voll mit mehr Hits, mehr Vielfalt. Unter anderem mit dabei Hozier, Too Sweet, Robbie Williams mit She's the One. Und erst mal ein ganz frischer Hit von heute, den liefert uns das Trio Kygo, Khaled und Griffin. Hier sind die drei mit Save My Love.
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1: Vor Ort im Landkreis Cham. Campusse, Hexen, Rauhnachtgestalten oder Weibsteifeln. Sie alle sind das Dachsberger Voigtgsindl aus Dalking. Die knapp 50 Mitglieder werden mit ihren Masken und Gewändern in den kommenden Monaten viel unterwegs sein. Startschuss ist am Samstag das Herbstfest in Dalking. Obmann des Vereins ist Heiner Hackl. Was wird denn bei diesem Fest alles geboten sein?
2: Da wird quasi unsere neue Show vorgestellt, auch die neue Feuershow, was wir haben. Also es gibt was zum Essen, gibt was zum Trinken. Eintritt ist natürlich wie immer frei. Also mit Sicherheit spannend. Die neue Geschichte ist echt gut geworden und wir freuen uns schon alle, dass es endlich losgeht.
1: Den Verein Dachsberger Voigtgsindl aus Dalking gibt es jetzt seit ungefähr 3,5 Jahren. Warum habt ihr euch gegründet?
2: Also wir wollen das Brauchtum quasi wieder erleben lassen. Was uns auch wichtig ist, wir wollen quasi die Leute oder die jungen Leute oder die Kinder, besser gesagt, an das Brauchtum wieder heranführen.
1: Aber haben gerade Kinder nicht große Angst vor euren schaurigen Masken?
2: Eigentlich ganz im Gegenteil. Also eher haben die Mütter mehr Angst wie die Kinder. Ja, es ist wirklich so. Also die Kinder sind eher offen für sowas. Das Problem liegt eher an den Müttern.
1: Mütter sind nun mal von Natur aus eher vorsichtig. Das Dachsberger Voigtgsindl startet also mit dem Herbstfest in die neue Saison. Einlass am Spielplatz Dalking ist am Samstag um 18 Uhr. Die Show startet eine Stunde später. Und wie gerade gehört, der Eintritt ist frei.
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4: Da war offensichtlich ein Patriot in Neuenburg vorm Wald unterwegs. Ein Unbekannter hat eine große Deutschlandfahne von einem Fahnermast vor der Schwarzachtalhalle entwendet. Wie die Polizei Neuenburg vorm Wald heute mitteilt, muss sich der Diebstahl der Auslegerfahne zwischen Montagabend und Dienstagvormittag ereignet haben. Wer in diesem Zeitraum rund um die Schwarzachtalhalle in der Rötzer Straße etwas beobachtet hat, soll sich bei der Polizei melden. Sabine Hofer, Charivari in Neuenburg vom Wald.
5: Ein erfahrener Kreditspezialist verstärkt demnächst den Vorstand der Sparkasse Regensburg. Der Verwaltungsrat der Sparkasse hat mit Rainer Mielke einen ausgewiesenen Kenner des Sparkassensektors als neues Vorstandsmitglied bestellt. Der 57-Jährige hat seine Karriere Ende der 80er bei der Landessparkasse zu Oldenburg begonnen und wird hier in Regensburg künftig das Vorstandsressort Marktfolge und Risiko verantworten. Mielke tritt damit die Nachfolge von Manfred Pitzel an, der zum Jahresende ausscheiden wird. Anja Stubber, Charivari in Regensburg.
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7: Es gibt nach wie vor Probleme auf der A3 Regensburg Richtung Nürnberg fahrend. Im Ausfahrtsbereich Parsberg nach einem Unfall liegen hier noch Gegenstände auf der Fahrbahn. Die A6 Pilsen Richtung Nürnberg zwischen Amberg Ost und Amberg West 2 Kilometer Stau. Und die A9 München Richtung Nürnberg zwischen dem Dreieck Holledau und Langenbruck. Ein Plastikteil liegt hier auf der Fahrbahn.
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7: In Regensburg steht ein Blitzer in der Furtmeierstraße, einer in der Lilienthalstraße und auch in der Donierstraße wird geblitzt. In der Obertraublinger Straße zudem und im Landkreis Regensburg in Köfering in der Ortsmitte Richtung Hagelstadt fand. Dann auch noch in Zeitland einer auf der Hauptstraße. Im Landkreis Neumarkt wird in Lengenfeld bei Fehlburg geblitzt in der Ortsdorffahrt. In Siegenburg in der Landshuter Straße, außerdem in Schwandorf in der Zielheimer Straße, in Maxhütte-Heidhof in der Teublitzer Straße und in Burglengenfeld in der Karl-Münzer Straße. Und zu guter Letzt, einen habe ich noch im Landkreis Schwandorf in Verau. In der Fischbacher Straße wird momentan auch fotografiert.
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7: Das sieht doch im Großen und Ganzen ganz gut heute bei uns aus. Nur wenige kompaktere Wolkenfelder hängen noch über der Region. Ansonsten recht freundlich heute mit Sonnenschein und wenigen Wolken. Heute steigen die Temperaturen auf bis zu 15 Grad. Entlang der Donau kann es noch ein bisschen milder werden mit an die 17 Grad. Richtung Abend werden die Wolken aber wieder etwas dicker bei uns. Vereinzelt fällt noch mal Regen. Der Wettertrend. Auch morgen so ein Mix aus Wolken und Sonne. Mal etwas grauer, mal sonniger. Und die Temperaturen bleiben ähnlich wie heute.
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0: Hier ist Treffpunktmittag an diesem schönen sonnigen Mittwoch. Heute und morgen nochmal Sonnenschein und angenehme Temperaturen, also nochmal schönster Herbst. Das freut alle mit Sternzeichen Maulwurf, die gerne im Garten ackern. Da wird alles nochmal winterfest gemacht, aber räumt nicht zu gründlich auf. Gerade wenn es ums Laub geht, denkt an die Igel. Die mögen es im Garten nämlich gerne ein bisschen unordentlicher, sagt Martina Gehret vom Bund Naturschutz.
1: Laub und Reisig darf ruhig einmal liegen bleiben. Dort finden Igel dann Nahrung und Schutz gleich. Und wer nur einen kleinen Garten hat und wenig Platz für diese wilden Ecken, kann alternativ natürlich auch ein fertiges Igelhaus aufstellen. Auch solche Verstecke werden gerne angenommen.
0: Auch Futter wäre gut. Was kann man da hinstellen?
1: Hochwertiges Katzenfutter ohne Getreide, gekochtes Geflügel, ungewürztes Rührei oder auch angebratenes Hackfleisch. Auch getrocknete Mehlwürmer oder Soldatenfliegenlarven werden sehr gerne gefressen. Was man auf keinen Fall füttern sollte, ist natürlich Milch oder gesalzene Speisen. Milch ist deshalb schwierig, weil der Igel laktoseintolerant ist. Und alles, was mit Gewürze ist, ist natürlich ebenfalls schlecht für den Igelmagen.
0: Sagt die Igel-Expertin Martina Gehret vom Bund Naturschutz. Wenn ihr also auch stacheligen Winterbesuch haben möchtet, räumt euren Garten nicht zu sehr auf, lasst ein paar wilde Ecken oder stellt bei euch ein Igelhaus auf.

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15: Ich bin Dominik Schweiger. Auf Getränke mit Zuckerzusatz soll es künftig eine extra Steuer geben. Der Beschluss aus der Bundesregierung muss noch durch den Bundestag. Vor allem Softdrinks könnten damit für die Verbraucher deutlich teurer werden. Die neue Steuer soll ab Juli 2027 zum Beispiel auf Limonaden, Eistees, Energydrinks und Fruchtsaftgetränke mit Zuckerzusatz anfallen. Vor wenigen Wochen wurde der Immobilieninvestor René Benko zu 2,5 Jahren Haft wegen Schädigung seiner Gläubiger verurteilt. Nun wechselt er vom Gefängnis in den Hausarrest mit Fußfessel. Ein entsprechender Antrag des Signa-Gründers wurde vom Landesgericht Innsbruck gewährt. Aus Wien Matthias Röder.
2: Schon einige Male hatte der Anwalt von Benko versucht, seinem Mandanten die Hafterleichterung einer häuslichen Fußfessel zu verschaffen. Diesmal verfing sein Argument, dass sich Benko auf seine weiteren Prozesse nur zu Hause angemessen vorbereiten könne. Für den Ex-Milliardär ist das nach rund 20 Monaten in Untersuchungshaft sicher eine gute Nachricht. Er soll schon in den nächsten Tagen das Gefängnis verlassen dürfen.
15: Der Rüstungszulieferer Renk aus Augsburg bekommt einen Großauftrag für den Kampfpanzer Leopard 2. Der Panzerhersteller KNDS bestellt Getriebe, Getriebesteuerung und Gangwahlschalter im Umfang von rund 130 Millionen Euro. Das hat Renk auf einer Branchenmesse in Washington mitgeteilt. Die Auslieferung soll 2029 beginnen und 2032 abgeschlossen sein. US-Präsident Trump hat ein Video des tödlichen Tigerangriffs in einem englischen Zoo verbreitet. Dazu eine KI-Version, in dem er selbst das Tier in die Schranken weist. Die Familie des am Samstag getöteten 23-Jährigen hat sich schockiert gezeigt. Die Medieninhalte würden ihnen schweren Seelenschmerz zufügen. Der Mann war aus bislang unbekannten Gründen in das Tigergehege gesprungen und noch vor Ort gestorben. Der Gewinner des Rekord-Euro-Jackpots von 120 Millionen Euro ist gefunden. Man habe den 35-Jährigen aus dem Kreis Mettmann bei Düsseldorf telefonisch erreicht, heißt es vom Lottoanbieter. Es ist der höchstmögliche Gewinn für Lotteriespieler in Deutschland. Bei 120 Millionen Euro ist der Euro-Jackpot gedeckelt. Die Gewinnwahrscheinlichkeit liegt bei 1 zu 140 Millionen.
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3: Probleme gibt es noch auf der A3 Regensburg Richtung Nürnberg fahrend im Ausfahrtsbereich Parsberg. Nach einem Unfall liegen hier noch Gegenstände auf der Fahrbahn.
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3: In Regensburg steht ein Blitzer in der hinteren Keilbergstraße, dann in der Furtmeierstraße, in der Lilienthalstraße und in Pendling in der Regensburger Straße. Im Landkreis Regensburg außerdem noch ein Blitzer in Köfering, in der Ortsmitte und in Zeitlern auf der Hauptstraße. In Schwandorf wird in der Zielheimer Straße geblitzt und im Maxhütter Heidhof in der Teublitzer Straße. Außerdem noch ein Blitzer in Burglengenfeld in der Karl-Münzer Straße und im Landkreis Neumarkt in Lengenfeld bei Vilburg direkt in der Ortsdurchfahrt. Hier gilt Tempo 30.
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3: In Regensburg-Burgweinting momentan 17 Grad, in Cham an der Spitalkirche messen wir 15 Grad und in Neustadt im Landkreis Kelheim 14 Grad. Heute zeigt uns der Oktober wieder mal seine goldene Seite. Mild wird es heute mit bis zu 17 Grad. Fühlt sich in der Sonne tatsächlich nach ein bisschen mehr an. Es bleibt heute lange Zeit freundlich. Erst am Abend rücken wieder größere Wolkenfelder an. Dann kann es gelegentlich auch etwas regnen. Der Wettertrend. Morgen sieht es ganz ähnlich aus wie heute. Das heißt, mal ist es bedeckter, dann aber doch wieder mehr Sonne mit dabei.
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3: Superstar Kelly Clarkson ist sauer und hat höchstpersönlich einen Zauber- und Spielwarenladen in Brooklyn an den Internetpranger gestellt. Im Zentrum ist ein singender, tanzender Vogelautomat einer Uhrmacherwerkstatt für $15.000, die Kelly sagt, ich wollte das Ding kaufen. Und ein Mitarbeiter hat angedeutet, dass ich es mir nicht leisten kann. Der Laden sagt, halt, stopp, dieses Ding ist niemals zum Verkauf gestanden. Missverständnis. Leute, redet doch einfach miteinander und nicht übereinander. Zurück nach Deutschland. Da haben wir uns gefreut für den Ben Tewak, der Sohn von Legende Uschi Glas. Vor ein paar Wochen hat er sich verlobt und jetzt schon wieder getrennt. Verantwortlich macht der Ben die Sternzeichen. Er und seine Ex sind beide Stier und weichen bei Konflikten keinen Millimeter zurück. Ach ja, wer im Haus Glas sitzt, sollte nicht mit Hochzeitsplänen werfen, ne? Und gerade aus der Nationalmannschaft verabschiedet, jetzt begrüßt Fußballlegende Lionel Messi ein neues Familienmitglied, hat in Polen eine neue Luxusjacht bestellt. Katamaran, 5 Kabinen, Jetski-Garage für 8 Millionen Euro. War da gerade wohl Mid-Season-Sale, ne?
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7: Probleme gibt es noch auf der A3 Regensburg Richtung Nürnberg fahrend im Ausfahrtsbereich Parsberg. Nach einem Unfall liegen hier noch Gegenstände auf der Fahrbahn.
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7: In Regensburg steht ein Blitzer in der hinteren Keilbergstraße, dann in der Furtmeierstraße, in der Lilienthalstraße und in Pendling in der Regensburger Straße. Im Landkreis Regensburg außerdem noch ein Blitzer in Köfering in der Ortsmitte und in Zeitlern auf der Hauptstraße. In Schwandorf wird in der Zielheimer Straße geblitzt und im Maxhütter Heidhof in der Teublitzer Straße. Außerdem noch ein Blitzer in Burglengenfeld in der Karl-Münzer Straße und im Landkreis Neumarkt in Lengenfeld bei Vilburg direkt in der Ortsdurchfahrt. Hier gilt Tempo 30.
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7: Heute zeigt uns der Oktober wieder mal seine goldene Seite. Mild wird es heute mit bis zu 17 Grad. Fühlt sich in der Sonne tatsächlich nach ein bisschen mehr an. Es bleibt heute lange Zeit freundlich. Erst am Abend rücken wieder größere Wolkenfelder an. Da kann es gelegentlich auch etwas regnen. Der Wettertrend. Morgen sieht es ganz ähnlich aus wie heute. Das heißt, mal ist es bedeckter, dann aber doch wieder mehr Sonne mit dabei.
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3: Heute Abend geht's um, wie entspannt bleibt das Essen am Familientisch. Beim kostenlosen Online-Themenabend gibt's Tipps rund um Brei, Familienkost, Essmythen und Tischmanieren. Und auch die Frage, was, wenn das Essen plötzlich auf dem Boden landet. Von 19.30 Uhr bis 21.30 Uhr online über Zoom. Anmeldung beim Familienstützpunkt Wörth-Brennberg per E-Mail. Morgen Nachmittag lässt sich die Regensburger Altstadt auch mal erschmecken. Bei der kulinarischen Stadtführung durch die Altstadt Ost geht's von 15 bis 18 Uhr zu inhabergeführten Gastronomiebetrieben mit kleinen Köstlichkeiten und Geschichten aus dem Viertel. Anmeldung über Eat the World.
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14: Ich bin Dominik Schweiger. Kinder unter 13 sollen TikTok, Instagram und andere soziale Netzwerke künftig nicht mehr nutzen dürfen. Dafür hat die Bundesregierung Eckpunkte beschlossen. Ausnahmen soll es für kindgerechte Angebote geben. Für Jugendliche ab 13 sollen abgestufte Beschränkungen gelten. Der Gesetzentwurf soll noch dieses Jahr ins Kabinett. Eine verpflichtende Alterskontrolle bei den großen Plattformen kann aber nur die Europäische Union durchsetzen. Bei Getränken mit Zuckerzusatz, also Limonade, Energydrinks und so weiter, soll ab Juli 2027 eine Steuer fällig werden, je nach Zuckergehalt 26% oder 32%. Kleine Hersteller sollen davon ausgenommen sein. Thomas Bleskin mit den Einzelheiten.
15: Mit der Steuer will Finanzminister Lars Klingbeil Geld für den Bundeshaushalt einnehmen und zugleich die Hersteller dazu bringen, den Zuckergehalt ihrer Getränke zu senken. Für 2027 rechnet die Bundesregierung mit rund 690 Millionen Euro Einnahmen. Kritik kommt aus der Union. Hessens Ministerpräsident Boris Rhein nennt die Abgabe eine Teuersteuer. Sie belastet die Bürger zusätzlich und gefährde Arbeitsplätze in der Getränkeindustrie.
14: Die Ermittlungen zu den tödlichen Schüssen auf zwei Behördenmitarbeiter in Berngau sind wohl recht schwierig. Das hat Bayerns Innenminister Herrmann im Landtag erklärt. Der mutmaßliche Schütze liegt weiter verletzt im Krankenhaus und konnte bisher nicht vernommen werden. Der 60-Jährige hatte während einer Waffenkontrolle auf die beiden Mitarbeiter geschossen, die noch vor Ort starben. An der Zugspitze soll ein neues Frühwarnsystem Felsstürze vorhersagen. Das Projekt der TU München kostet rund 600.000 Euro. Ministerpräsident Söder fordert mehr Unterstützung vom Bund. Grund ist der schmelzende Permafrost durch den Klimawandel. Laserscanner sollen kleinste Veränderungen am Fels erkennen. Erst Ende September war ein großer Felssturz in der Gegend abgegangen. Nach seiner Lungenkrebsdiagnose bekommt Papst Leo Genesungswünsche aus der evangelischen Kirche. Die EKD-Ratsvorsitzende Fers hat auf Instagram geschrieben, die Nachricht bewege sie sehr. Gemeinsam mit vielen Christen weltweit bete sie für ihn. Die Ärzte haben die Diagnose bestätigt. Der Papst ist gestern operiert worden.
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7: 2:02 am Mittwoch auf der A3 in Fahrtrichtung Passau zwischen Wörth an der Donau, Ost und Kirchrot. Da steht ein defekter PKW, blockiert hier den Standstreifen. A93 Regensburg Richtung Holledau zwischen Regensburg-Prüfening und Kreuz Regensburg. Hier staut sich's auf 1 Kilometer. 3 Minuten plus ist nichts Wildes.
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7: Auf der B299 im Landkreis Kelheim bei der Ausfahrt Siegenburg, Tempo 70, gilt hier Dankeschön an die Claudia fürs Melden. Im Stadtgebiet von Regensburg, hintere Karl-Berg-Straße, Tempo 30, danke an Sabrina. Tim meldet in der Dornier-Straße bei Tempo 20 einen, in Pendling, Kreis Regensburg, in der Regensburger Straße einer bei Tempo 30, danke an Erik. Und Rudi meldet im Landkreis Neumarkt in Lengenfeld bei Vielburg einen Ortsdurchfahrt, Tempo 30 gilt hier. 08000 immer kostenlos.
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7: Das Charivari-Wetter in Regensburg am Villapark sind 18 Grad im Moment. 17 im Bodenwörth, Kreis Schwandorf. 17 auch in Berching im Landkreis Neumarkt. Sonne und Wolken jetzt am Nachmittag, am Mittwoch, so geht's rein. In dem Feierabend über Nacht oft frisch bei um die 5 Grad. Der Charivari-Wetter-Trend. Morgen scheint dann vor allem in höheren Lagen die Sonne. So in den Tälern hält sich der Nebel recht zäh, wie so ein Kaugummi. Und je nach Sonne liegen die Temperaturen morgen dann bei 13 bis 18 Grad. Nochmal am Freitag insgesamt ganz ähnlich.
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7: Es ist Bergfest, deswegen quatsch ich heute keinen Hüttenkäse, sondern es geht direkt rein in die Musik und das ist so passend. Worshipping the Sun heißt der neue Song von Moskenna und das geht darum, die Sonne anzubieten. Das tun wir auch heute Nachmittag in Regensburg, Niederbayern und der Oberpfalz. Genießt die Musik Moskenna gleich. Dazu Madonna, American Pie, die 2000er und Cat's Eye mit Animal jetzt um 5:05.
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treibe es frei auf Charivari gleich. Mit Moskenner, Worshipping the Sun. Wir haben 16 Minuten nach 3 und ihr gönnt euch einen schönen Cappuccino in der Sonne heute Nachmittag. Schön gemütlich und dabei habt ihr dann auch Zeit, darüber nachzudenken, was ihr denn euren Liebsten so zu Weihnachten schenkt. Hier kommt der Sparkompass. Es macht nämlich einen Unterschied, wann ihr was kauft. Eine Untersuchung vom Vorjahr hat jetzt gezeigt, Frühkäufer im Oktober haben oft mehr Geld für Geschenke einplanen müssen im Vergleich dann zu Ende November oder teilweise auch im Dezember. Und zwar abwarten kann sich lohnen bei Fernsehern, Smartwatches, Computern, bei Audiogeräten, Beauty-Produkten und Werkzeug. Da waren die Preise Ende November am günstigsten, gut 5% Ersparnis. Bei Spielwaren dagegen ist der ideale Kaufzeitpunkt Mitte November dann schon. 10% sind da drin. Für Spätkäufer lohnen sich Gaming-Artikel, Haushaltsgeräte und Smartphones nämlich dann im Dezember. Also so grundsätzlich gilt, wir sollten die Zeit zwischen der zweiten Novemberhälfte bis kurz vor Weihnachten dann besonders im Blick behalten, wenn wir sparen möchten. Den Sparkompass für Weihnachtsgeschenke findet ihr online auf Vergleichsportalen wie günstiger.de. Könnt ihr ganz einfach suchen und damit dann sparen. Und jetzt in Ruhe den Cappuccino zu Ende trinken. Moskenner, wie versprochen. Auf Charivari.

0: Charivari, 3:05 am Nimm deinen Teddybär mit zur Arbeit Tag. Der ist heute, deswegen bringe ich den Teddy mit Teddy Swims, den US-Musiker, der auf der Erfolgswelle surft mit seinen Hits, die er uns schenkt. Und er hat einen neuen Song am Start. If you find one smile, der klingt so, heißt Perfect Man. In voller Länge heute Abend bei mir mein Hit-Tipp, 18:45 Uhr, 6:45 auf Charivari. Und jetzt geht's erstmal weiter, wie gewohnt, mit mehr Hits und mehr Vielfalt mit Hathaway. What is Love, die 90er, gleich nach Hype, dazu Lucas Graham und 7 Years, gleich.
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0: Es ist 16:30 und da sehen wir heute, die schwarz-rote Koalition hat ihren Streit über eine Steuer auf zuckergesüßte Getränke beigelegt. Ab Mitte nächsten Jahres sollen laut einem Kabinettsbeschluss dann je nach Zuckergehalt 26 oder 32 Cent steuerfällig werden. Thema heute auch ausführlicher dann in den Nachrichten, immer zur vollen Stunde das Wichtigste aus Deutschland und der Welt. Jetzt schauen wir erstmal zu unserem Hulk.
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5: Guten Tag. In einem Teuplitzer Casino ist es gestern Abend zu einem Streit gekommen. Ein Besucher hat dabei andere Gäste angepöbelt, weswegen er rausgeworfen wurde. Draußen kam es dann zum Streit mit einem Casino-Mitarbeiter. Der 46-jährige Gast aus Regensburg schubste diesen zu Boden und drohte ihm. Der Mitarbeiter wurde am Arm verletzt. Gegen den renitenten Gast wurden mehrere Strafanzeigen eingeleitet. In Stadt und Landkreis Schwandorf gab es in letzter Zeit gleich mehrere Fälle des Online-Betrugs. Zuerst ist ein Mann aus Wackersdorf solchen Leuten auf den Leim gegangen. Anfang des Monats hatte er im Internet Heizöl im Wert von 2000 Euro bestellt. Nachdem er bezahlt hatte, war der Verkäufer auf einmal nicht mehr erreichbar und vom Heizöl keine Spur. Auch eine Schwandorferin hat es erwischt. Sie hatte über ein Gebrauchtwarenportal einen Stoßdämpfer gekauft. Dieser wurde ebenfalls nicht geliefert. Im dritten Fall kam es zum Glück zu keiner Zahlung. Ein Schwandorfer wollte eigentlich sein Auto verkaufen. Ein vermeintlicher Interessent forderte eine Vorauszahlung für den Transport. Darauf ging der Schwandorfer aber nicht ein. Menschen, die zur Reha in die Sana-Klinik Bad Kötzting gehen, sind bestens versorgt. Das bezeugt die Aufnahme in die Top 25 Fokusliste für Reha-Einrichtungen. Damit gehört das Zentrum in Bad Kötzting laut Fokus zu den 25 besten Reha-Einrichtungen in ganz Deutschland. Bei der Zusammenstellung der Liste wird zum Beispiel darauf geachtet, wie oft die Einrichtung von Ärzten empfohlen wird, wie Patienten sie finden oder auch auf die Hygienemaßnahmen. Die orthopädische Reha in der Sana-Klinik Bad Kötzting ist schon zum dritten Mal in Folge auf der Liste.
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0: Obacht auf der A9 München Richtung Nürnberg zwischen Dreieck Holledau und Rastplatz Rohrbach-Ottersried. Gefahr durch einen defekten LKW, der blockiert hier den mittleren Fahrstreifen. Ansonsten normaler Feierabendverkehr.
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0: Um 3:02 einer gemeldet. Ein Blitzer auf der B299 im Landkreis Kelheim bei der Ausfahrt Siegenburg. Tempo 70 gilt hier. Danke nochmal an Claudia. Und im Stadtgebiet von Regensburg in der Dornierstraße einer. Danke an Tim. Die Charivari-Verkehrshotline ist immer kostenlos unter 08000 08007.
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0: Die Temperaturen können sich sehen lassen heute Nachmittag. Das Charivari-Wetter in Regensburg im Gewerbepark sind es 18 Grad bei Sonne und Wolken, 17 in Schwandorf am Stadtpark hier gemessen und in Rötzkreis Kam sind es 16 Grad aktuell. Es geht mit Sonne und Wolken weiter bei uns in den Feierabend. Der Regen ist erstmal durch. Über den Abend und die Nacht schicken wir dann einige Grad Celsius in den Feierabend. Übrig bleiben frische 5 Grad dann über Nacht. Der Charivari-Wettertrend. Morgen scheint vor allem bei den höheren Lagen ungestört die Sonne. In den Tälern hält sich der Nebel recht zäh. Je nach Sonne liegen die Temperaturen dann auch noch mal so bei 13 bis 18 Grad und am Freitag recht ähnlich.
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0: Inspiration für eure Freizeitgestaltung in Regensburg, Niederbayern und der Oberpfalz gleich in 10 Minuten hier bei uns. Die Charivari-Veranstaltungstipps und dazu vorher Musik von Hathaway, What is Love, die 90er und Benson Boone mit Sorry I'm Here for Someone Else. So geht's rein in diese halbe Stunde. Herbert Feldbauer hier.

zum Nachmittagscafé Charivari. Mehr Hits, mehr Vielfalt, gleich mit Lucas Graham. Wir haben es 20 vor 4.

0: von 3 bis 3 am Mittwochnachmittag. 15.44 Uhr, jetzt 16 Minuten noch bis um 4.
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3: Morgen Abend geht's in Grafenwöhr auf kulinarische Zeitreise. Der Heimatverein zeigt historische Bilder und Geschichten von alten Gaststätten, Bars und Tanzlokalen der Stadt. Ein nostalgischer Blick auf die Wirtshauskultur von früher. Morgen ab 19 Uhr im Kultur- und Militärmuseum in Grafenwöhr. Der Eintritt ist frei. Und wer morgen lieber raus als rein möchte, in Bad Kötzting geht's um 9 Uhr auf eine 13 Kilometer lange Wanderung zum Landshuter Haus. Mit dabei sind unter anderem ein Hochmoor, der Böhmweg und eine aufgegebene Siedlung. 5 bis 6 Stunden Gehzeit, mittelschwer. Anmeldung bis heute 16 Uhr beim Kur- und Gästeservice Bad Kötzting.
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0: 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Loi klingt so gut wie das Ausstempeln auf der Arbeit zum Feierabend. Nach 4, Starship, die 80er, wir build this city gleich bei uns. Außerdem Purple Disco Machine. Featuring Ayla mit Dopamin. Nächste Stunde.
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0: Auf eurem Weg nach Hause von der Arbeit scheint die Sonne jetzt zum Feierabend. Eine Übersicht von den Straßen, wo es gerade Behinderungen gibt, gleich nach den Nachrichten wieder zuverlässig für uns.
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11: bin Dominik Schweiger. Kinder unter 13 sollen in Deutschland künftig grundsätzlich keine sozialen Netzwerke wie TikTok, Snapchat oder Instagram mehr nutzen dürfen. Das Bundeskabinett hat dafür Eckpunkte beschlossen, die gelten sollen, bis es eine EU-weite Regelung gibt. Wann das Verbot tatsächlich in Kraft tritt, ist allerdings noch offen. Ronny Thorau berichtet.
15: Die deutschen Social-Media-Beschränkungen müssen noch durchs Kabinett, dann durch Bundestag und Bundesrat. Das kann also noch Monate dauern, bis die in Kraft treten. Damit kommen sie aber vielleicht immer noch schneller als die EU-Regeln. Inhaltlich schält sich aber eine ungefähr gleiche Linie heraus. Unter 13 Jahren kein Social Media, danach nur eingeschränkt. Und es soll strengere Vorgaben für die Plattformen geben, insbesondere suchtfördernde Algorithmen für Jugendliche zu unterlassen.
11: Wer in einer Großstadt in einer Mietwohnung lebt, ist der Meinung, dass die Miete zu hoch ist. Das meint fast jede und jeder Dritte in einer Umfrage für den Deutschen Gewerkschaftsbund. Deutliche Unterschiede zeigen sich vor allem bei den Altersgruppen. Bei den über 60-Jährigen halten nicht mal 17% die Miete für zu hoch. Bei den unter 30-Jährigen sind es dagegen 44%. Die Bundesregierung will der Deutschen Post einen Steuervorteil bei Geschäftskundenbriefen streichen. Das Kabinett hat einen entsprechenden Gesetzentwurf beschlossen. Damit soll der Wettbewerb fairer werden. Die Post warnt, dass dadurch Briefe teurer werden könnten. Außerdem sollen Verzögerungen durch extreme Wetterbedingungen künftig nicht mehr bei den Zustellfristen mitgezählt werden. Auch bürokratische Pflichten sollen wegfallen. Die Lufthansa übernimmt knapp die Hälfte der portugiesischen Fluggesellschaft TAP. Die Regierung in Lissabon hat den deutschen Konzern als bevorzugten Käufer für fast 45% der staatlichen Airline ausgewählt. Das Gebot liegt bei 1,2 Milliarden Euro. Lufthansa hat sich damit gegen Air France KLM durchgesetzt. Der Verkauf muss aber noch von der EU-Kommission geprüft werden und das kann bis zu 2 Jahre dauern. Der verurteilte Immobilieninvestor René Benko darf das Gefängnis verlassen und seine Haft im Hausarrest mit Fußfessel fortsetzen. Das Landesgericht Innsbruck hat seinem Antrag zugestimmt. Erst im September ist der Immobilieninvestor zu 2,5 Jahren Haft verurteilt worden. Nach der Überzeugung des Gerichts hat er seine Gläubiger geschädigt. Er hat 360.000 Euro Miete für ein Anwesen vorausgezahlt, obwohl sein Firmenimperium bereits in einer schweren Krise gesteckt hat.
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16: 4:02 auf der A9 München Richtung Nürnberg zwischen Dreieck Holledau und Rastplatz Rohrbach-Ottersried. Da steht ein defekter LKW, blockiert hier den mittleren und linken Fahrstreifen. Und A93 Regensburg Richtung Holledau zwischen Regensburg West und Kumpfmühl. In dem Bereich staut sich's im Baustellenbereich auf 1 Kilometer im Moment. 3 Minuten nur länger.
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16: Könnt ihr uns melden kostenlos an die 08000 08007, auf der B299, einer im Landkreis Kelheim bei der Ausfahrt Siegenburg. Tempo 70 gilt hier. Das Charivari-Wetter in Schwandorf am Sepp-Simon-Stadion 17 Grad, 18 in Burglengenfeld, 16 in Sandkreis K. Am Nachmittag verwöhnt uns auch die Sonne noch bei angenehmen Temperaturen. Der Regen ist erstmal durch. Über den Abend und die Nacht schicken wir dann einige Grad Celsius in den Feierabend. Übrig bleiben frische 5 Grad über Nacht. Der Charivari-Wettertrend. Morgen scheint vor allem in den höheren Lagen ungestört die Sonne. In den Tälern hält sich der Nebel recht zäh wie ein Kaugummi. Je nach Sonne liegen die Temperaturen dann bei 13 bis 18 Grad nochmal. Am Freitag ganz ähnlich.
17: Der Sonne entgegen.

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1: Können wir recht gut einen Haken hinter den Mittwocharbeitstag machen. Es geht so langsam Richtung Feierabend für die meisten von uns. Die Sonne scheint und es ist trocken. So geht's rein in den Feierabend jetzt bei uns mit Musik, mit Starship, Rebuild This City, die 80er, Purple Disco Machine dabei, genauso wie Taylor Swift und ihre ganz aktuelle Single I Knew It, I Knew You um 4:04.
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0: auf in den Feierabend auf Charivari, Viertel nach vier. Und das Charivari-Morgenteam hat sich heute früh schon den deutschesten aller deutschen Feiertage vorgeknüpft, den Tag der Normen. Und der DIN-Katalog ist ja lang. Wir haben halt früh unter anderem erfahren, dass sogar die Gitterstäbchen vom Grill genormt sind, wie weit die auseinander sein dürfen, damit die Würstel nicht durchfallen. Nein, wir wollen heute alles geregelt haben und auch bei uns im Alltag. Was ist denn da bei euch so die Norm, wenn ihr zum Beispiel Freunde besucht oder trefft oder ihr Besuch erwartet? Wie viel Toleranz ist da beim zu spät kommen? Oder wenn ihr irgendeinen Termin habt? Charivari-Umfrage in Regensburg und Bad Abbach.
1: 5 Minuten ist im Rahmen und ab 10 Minuten sollte man sich auf jeden Fall entschuldigen.
2: 5 Minuten sind noch okay.
3: Also bei einer Freundin finde ich 10 Minuten voll okay.
4: 15 Minuten sind okay. Wenn Verkehr ist, 1/2 Stunde, ja, kann man nichts ändern.
5: Ja, ich würde auch so sagen, 10, 15.
4: 5 Minuten.
6: Ich sag mal, 1/4 Stunde, länger soll es nicht sein.
0: Okay, also so ein bisschen zu spät kommen ist also okay für euch. Wollten wir heute wissen, am Tag der Normen. Zwischen DIN A4 und anderen Regelungen bei uns auf Charivari gleich DIN A Turner. Tina Turner gleich nach Glock, Glock und Skeletons, ganz neu. Bitte.

0: und Rock'n'Roll Dreams Come Through gleich. 3 Minuten vor halb 4 haben wir sie jetzt. Vor halb fünf.
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0: Der Mittwochnachmittag, gleich wird es 5:30 und da sehen wir heute die schwarz-rote Koalition. Hat ihren Streit über eine Steuer auf zuckergesüßte Getränke jetzt beigelegt. Ab Mitte des nächsten Jahres sollen dann laut einem Kabinettsbeschluss je nach Zuckergehalt 26 oder auch sogar 32 Cent steuerfällig werden. Thema heute in den Nachrichten wieder zur vollen Stunde bei uns. Jetzt erstmal um 5:30 der Blick zu uns.
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11: Guten Tag. In einem Teuplitzer Casino ist es gestern Abend zu einem Streit gekommen. Ein Besucher hat dabei andere Gäste angepöbelt, weswegen er rausgeworfen wurde. Draußen kam es dann zum Streit mit einem Casino-Mitarbeiter. Der 46-jährige Gast aus Regensburg schubste diesen zu Boden und drohte ihm. Der Mitarbeiter wurde am Arm verletzt. Gegen den renitenten Gast wurden mehrere Strafanzeigen eingeleitet. In Stadt und Landkreis Schwandorf gab es in letzter Zeit gleich mehrere Fälle des Online-Betrugs. Zuerst ist ein Mann aus Wackersdorf solchen Leuten auf den Leim gegangen. Anfang des Monats hatte er im Internet Heizöl im Wert von 2000 Euro bestellt. Nachdem er bezahlt hatte, war der Verkäufer auf einmal nicht mehr erreichbar und vom Heizöl keine Spur. Auch eine Schwandorferin hat es erwischt. Sie hatte über ein Gebrauchtwarenportal einen Stoßdämpfer gekauft. Dieser wurde ebenfalls nicht geliefert. Im dritten Fall kam es zum Glück zu keiner Zahlung. Ein Schwandorfer wollte eigentlich sein Auto verkaufen. Ein vermeintlicher Interessent forderte eine Vorauszahlung für den Transport. Darauf ging der Schwandorfer aber nicht ein. Menschen, die zur Reha in die Sana-Klinik Bad Kötzting gehen, sind bestens versorgt. Das bezeugt die Aufnahme in die Top 25 Fokusliste für Reha-Einrichtungen. Damit gehört das Zentrum in Bad Kötzting laut Fokus zu den 25 besten Reha-Einrichtungen in ganz Deutschland. Bei der Zusammenstellung der Liste wird zum Beispiel darauf geachtet, wie oft die Einrichtung von Ärzten empfohlen wird, wie Patienten sie finden oder auch auf die Hygienemaßnahmen. Die orthopädische Reha in der Sana-Klinik Bad Kötzting ist schon zum dritten Mal in Folge auf der Liste.
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0: 5:01 auf der A93 Regensburg in Fahrtrichtung Holledau zwischen Regensburg-Pfaffenstein und Kreuz Regensburg, da im Baustellenbereich. Da staut sich's auf 4 Kilometer, eine Viertelstunde müsst ihr hier mehr einplanen. Und in der anderen Richtung, A93 von Holledau kommend zwischen Kreuz Regensburg und Regensburg Nord, hier stockt der Verkehr etwas, 4 Minuten dauert's länger. Und im Stadtgebiet von Regensburg, Odessa Ring und Nordgaustraße hier betreffend zwischen Schwabelweiser Brücke Brücke und Überleitung Odessa-Ring. Ein Unfall, da sind Personen auf der Fahrbahn und da ploppt gerade noch die A3 auf. Die nehmen wir noch mit Richtung Nürnberg zwischen Neumarkt in der Oberpfalz und Oberösbach. Mehrere Plastikteile auf der Fahrbahn.
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0: Könnt ihr uns jederzeit melden, kostenlos an die 08000 08007. Das Charivari-Wetter in Regensburg am St. Konrad Park sind es aktuell 18 Grad. 17 sind es in Abensberg am 100-Wasserturm Kreis Kelheim und 17 auch in Rodingkreis Kam mit Sonne und Wolken und allermeist zumindest trocken. Geht's in den Feierabend bei uns. Über Nacht kühlt's ab auf um die 5 Grad. Der Charivari-Wettertrend. Morgen vor allem dann in höheren Lagen ungestört Sonne den Tag über und gerade so in den Niederungen und Senken und Tälern, da hält sich der Nebel oft recht zäh und löst sich dann mit etwas Glück irgendwann einmal auf. Tagsüber, je nachdem, liegen die Temperaturen dann bei 13 bis 18 Grad.
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0: Ich bin Herbert Feldbauer. Servus zum 3 Minuten nach 4:30 auf Richtung Feierabend. Mit Ace of Base jetzt. All That She Wants, das sind die 90er und danach gleich Alex Warren mit seinem Hit Ordinary. Auf Charivari bei uns.

in dem Feierabend am Mittwoch auf Charivari. Minuten vor 5 haben wir es. Wenn ihr statt mit dem Auto oder Fahrradl lieber mit dem Zug fahrt, ab heute ja die Fahrkarten für den neuen Zugfahrplan, die gibt's, der ändert sich ja dann im Dezember, darauf ein Bierchen. Ab morgen geht das zum Beispiel dann nicht mehr am Bahnhof von Regensburg bis Kelheim, von Roding bis Schwandorf, von Neumark bis Siegenburg, an allen Bahnhöfen in ganz Deutschland gilt ab morgen ein Alkoholverbot. Die DB setzt damit einen weiteren Baustein um für mehr Sicherheit und Sauberkeit an Bahnhöfen. An den knapp 40 großen Stationen, wo die Regel jetzt bisher schon gegolten hat, da zeigt sich, das Verbot sorgt für weniger Müll, zurückgehende Konflikte und insgesamt auch für ein angenehmeres Umfeld für Reisende und DB-Mitarbeitende. So die Bahn. Ab morgen also Alkverbot an allen Bahnhöfen. Grundsätzlich bleibt die Gastronomie aber frei, ausgenommen von diesem Verbot. Und es ist auch weiterhin erlaubt, verschlossene alkoholische Getränke im Gepäck oder aus Einkäufen mitzuführen. Wir von hier, Charivari, mit Harry Styles, American Girls jetzt.

0: Nach 5 bei uns, außerdem The Weeknd. Power Song Dancing in the Flames, gleich nach 5.
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0: Beim Wetter in der Region läuft Sonne und Wolken. Wie läuft's auf den Straßen? Gerade eine Übersicht gleich nach den Nachrichten wieder.
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14: Ich bin Dominik Schweiger. Bei Getränken mit Zuckerzusatz, also Limonade, Energydrinks und so weiter, soll ab Juli 2027 eine Steuer fällig werden, je nach Zuckergehalt 26% oder 32%. Kleine Hersteller sollen davon ausgenommen sein. Thomas Bliskin mit den Einzelheiten.
15: Mit der Steuer will Finanzminister Lars Klingbeil Geld für den Bundeshaushalt einnehmen und zugleich die Hersteller dazu bringen, den Zuckergehalt ihrer Getränke zu senken. Für 2027 rechnet die Bundesregierung mit rund 690 Millionen Euro Einnahmen. Kritik kommt aus der Union. Hessens Ministerpräsident Boris Rhein nennt die Abgabe eine Teuersteuer. Sie belastet die Bürger zusätzlich und gefährde Arbeitsplätze in der Getränkeindustrie.
14: Außerdem soll Rauchen nochmal teurer werden, schrittweise ab nächstem Jahr. Bis 2030 könnte eine Schachtel Zigaretten dann 14 Euro kosten. Kinder unter 13 sollen TikTok, Instagram und andere soziale Netzwerke künftig nicht mehr nutzen dürfen. Dafür hat die Bundesregierung Eckpunkte beschlossen. Ausnahmen soll es für kindergerechte Angebote geben. Für Jugendliche ab 13 sollen abgestufte Beschränkungen gelten. Der Gesetzentwurf soll noch in diesem Jahr ins Kabinett. Eine verpflichtende Alterskontrolle bei den großen Plattformen kann aber nur die EU durchsetzen. Kanzler Merz will, dass die EU härter gegen unfaire Handelspraktiken vorgeht. Dabei geht's um staatlich geförderte Billigangebote aus dem Ausland. Gemeint sein dürfte wahrscheinlich vor allem China. Konkret benannt hat Merz das Ausland aber nicht. Beim EU-Gipfel soll über ein neues Handelsschutzinstrument beraten werden. Damit könnte die EU schneller auf gezielte Angriffe auf die Wirtschaft reagieren. Fast jeder dritte Großstadtmieter findet die eigene Miete zu hoch. Das zeigt eine Umfrage für den Deutschen Gewerkschaftsbund. Besonders unzufrieden sind junge Menschen. Bei den unter 30-Jährigen halten 44% ihre Miete für zu teuer. Bei den über 60-Jährigen sind es dagegen weniger als 17%. Die Initiatoren von Rettet die Bienen sind mit dem neuen Naturschutzgesetz überhaupt nicht zufrieden und warnen vor weniger Naturschutz in Bayern. Sie befürchten, dass mit der geplanten Gesetzesänderung das Verbot fällt, Wiesen und Weiden umzupflügen. Dadurch könnten wichtige Lebensräume verloren gehen. Umweltminister Glauber versichert dagegen, das hohe Schutzniveau sollte erhalten bleiben.
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16: Die A3 nach Nürnberg hoch zwischen Normarkt in der Oberpfalz und Oberösbach. Hier liegen mehrere Plastikteile auf der Fahrbahn. A6 Nürnberg-Pilsen zwischen Amberg-West und Amberg-Ost. 3 Kilometer Stau, 7 Minuten dauert es länger. A93 Regensburg-Holledau im Baustellenbereich hier zwischen Regensburg-Nord und Kreuz-Regensburg. 4 Kilometer Stau, 12 Minuten mehr einplanen. Die Gegenrichtung A93 von der Holledau kommend zwischen Kreuz-Regensburg und Regensburg-Nord. Da stockt der Verkehr auf 2 Kilometer, 4 Minuten plus. Im Stadtgebiet von Regensburg-Obacht zwischen Schwabelweiser Brücke und Überleitung Odessa-Ringen Unfall. Da sind Personen auf der Fahrbahn. Und außerdem im Stadtgebiet von Regensburg bei der Arkadenkreuzung, da kommt es jetzt wieder zu Behinderungen wegen einer Demo in dieser nächsten Stunde.
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16: Die Julia meldet im Landkreis Regensburg einen Blitzer in Walkenstetten, Ortsteil von Schierling. Beidseitig wird hier geblitzt. Wenn noch was fehlt, wenn ihr noch was entdeckt, die Charivari Verkehrshotline, die ist immer kostenlos. 08000 08007.
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16: Das Charivari-Wetter in Schwandorf am Sepp-Simon-Stadion. 17 Grad, 18 in Burg Lengenfeld, 16 im Sandkreis Kapp. Am Nachmittag verwöhnt uns auch die Sonne noch bei angenehmen Temperaturen. Der Regen ist erstmal durch. Über den Abend und die Nacht schicken wir dann einige Grad Celsius in den Feierabend. Übrig bleiben frische 5 Grad über Nacht. Der Charivari-Wettertrend. Morgen scheint vor allem in den höheren Lagen ungestört die Sonne. In den Tälern hält sich der Nebel recht zäh wie ein Kaugummi. Je nach Sonne liegen die Temperaturen dann bei 13 bis 18 Grad nochmal. Am Freitag ganz ähnlich.
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1: Ganz schöner Lärm heute gewesen in der Regensburger Innenstadt. Warum das einen guten Grund hatte, gleich in 10 Minuten hier bei uns zum Feierabend. Kommt's gut heim, Take That gleich mit Patience, die 2000er, Nico Santos mit Why Don't You Stay. So geht's rein jetzt in diese Stunde um 5 Minuten nach 5. Servus.
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0: von der Reibesfrei auf Charivari. Der Mittwoch, wir haben es 13 Minuten nach 5. Ja, was machen denn die da mitten im Welterbe in Regensburg, in der Innenstadt? Ganz schön der Lärm, war das heute eine spezielle Fräse im Einsatz gewesen. Vom Kohlenmarkt über den Rathausplatz bis hin zum Haidplatz hat man das Kopfsteinpflaster abgefräst, damit Menschen zum Beispiel mit Rollstuhl demnächst leichter vorankommen. Emily Gingel, Charivari-Lokalreporterin, war vor Ort und hat mit Michael Köstlinger, Leiter vom Tiefbauamt Regensburg, gesprochen.
1: Es fällt ja schon auf, wenn man jetzt hier lang geht, wird das denn jetzt alles so bleiben? Also vor allem mit der Farbe von den Steinen und mit der Fräskante drin?
2: Zunächst einmal muss man sich das Ergebnis nach allen Arbeitsschritten anschauen. Das erste ist nämlich ein sogenanntes Rillenfräsen oder Grinding, wo also noch so Stege stehen bleiben. Dort erscheint es natürlich zunächst einmal heller, weil der Staub sich auch drin sammelt. Der zweite Gang ist dann ein Schleifen und danach werden auch die Seiten angeglichen. Aber nach dem Schleifen ist es so, dass die Oberfläche nahezu so glatt ist wie das Bestandspflaster und die Farbe wird sich anpassen, im Endeffekt durch Reifenabrieb und Staub und so weiter.
1: Ist ja auch ziemlich viel Aufwand, der ja jetzt extra wegen der Pflastersteine gemacht wird.
2: Das Thema Barrierefreiheit, glaube ich, ist etwas, das immer mehr ins Bewusstsein tatsächlich kommt. Natürlich wird die Fläche auch benutzt werden von Fahrradfahrern, von Nutzern mit Kinderwagen zum Beispiel. Letztendlich ist es aber so, dass wir davon ausgehen, dass für mobilitätseingeschränkte Menschen das freigemacht wird. Und ich glaube schon, dass sich das lohnt, auch wenn das natürlich Jahrzehnte auch über grobes Kopfsteinpflaster gegangen ist.
0: 2 bis 3 Zentimeter werden abgefräst. 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

0: die nächste Ampel fest im Blick haben. Jetzt, ob wir es noch bei Grün drüber schaffen, so haben wir auch den Feierabend jetzt fest im Blick. Wir liefern die Musik nach halb mit Kim Wilde. Die 80er, You Keep Me Hanging On, dazu Michael Patrick Kelly. Und sein Hit The One gleich nach halb sechs.
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0: 17.30 Uhr, halb sechs genau. Und da sehen wir heute, Plattformen wie TikTok, Snapchat oder Instagram sollen für Kinder unter 13 Jahren in Deutschland künftig tabu sein. Das Bundeskabinett hat Eckpunkte für Übergangsregeln beschlossen, bis dann entsprechende EU-weite Social-Media-Beschränkungen in Kraft sind. Thema heute auch in den Nachrichten wieder zur vollen Stunde dann bei uns.
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6: Einen schönen guten Abend. Wir haben es sicher alle schon mal gemacht. Mal eben im Supermarkt einen Schluck aus der noch nicht bezahlten Wasserflasche getrunken. Oder auch das Kind an einer Brezel knabbern lassen, um in Ruhe einkaufen gehen zu können. Eigentlich ist das nicht erlaubt, aber die meisten Supermärkte sehen das nicht so eng. Solange die Ware an der Kasse dann auch bezahlt wird. Genau das hatte eine Algerierin hier in Schwandorf aber nicht gemacht. Sie erlaubte ihren kleinen Kindern während des Einkaufs Süßigkeiten zu naschen. An der Kasse machte sie dann aber keine Anstalten, die Leckereien auch zu bezahlen. Sie erwartet nun eine Anzeige wegen Diebstahl. Ein verbaler Streit zwischen zwei jungen Männern in Schwandorf ist ganz schön ausgeartet. Ein 19-jähriger Iraker bezeichnete einen 24-jährigen türkischstämmigen Mann als Türke. Das passte diesem aber so gar nicht. Er schlug zu. Der Grund? Er wollte nicht Türke genannt werden, denn er ist Kurde. Beide Männer sind bereits Polizei bekannt. Gegen den Angreifer wird jetzt wegen Körperverletzung ermittelt. Und zum Sport. Für den SSV Jahn Regensburg geht's heute weiter in der englischen Woche. Den Schwung aus dem grandiosen 5:0 Heimerfolg gegen den TSV Havelse will die Mannschaft dabei natürlich mitnehmen. Gespielt wird beim Gastgeber SC Werl. Eine Mannschaft, die nicht zu unterschätzen ist, so Jahn-Cheftrainer Sascha Hildmann. Los geht's heute um 19 Uhr in der ostwestfälischen Sportclub Arena. Das nächste Jahn-Heimspiel ist dann diesen Samstag.
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0: Auf der A6 Nürnberg-Pilsen zwischen Amberg-West und Amberg-Süd, da ist die Richtungsfahrbahn aktuell blockiert. Der Grund ist hier ein defekter LKW, ausgerechnet im Baustellenbereich. Empfohlene Umleitung ist die U47. Da staut sich's nämlich momentan auf der A6 auf 3 Kilometer, 50 Minuten plus. Und länger dauert's auch auf der A93 Richtung Holledau zwischen Regensburg-Pfaffenstein und Kreuz Regensburg im Baustellenbereich. 3 Kilometer Stau, 9 Minuten plus.
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0: Im Landkreis Regensburg in Walkenstetten, Ortsteil von Schierling. Beidseitig der Blitzer. Wenn ihr noch was entdeckt, meldet uns kostenlos. Staus und Blitzer 08000 08007.
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0: Das Charivari-Wetter in Regensburg am Krankenhaus Barmherzige Brüder sind's aktuell noch 17 Grad, 16 sind es in Kelheim am Landratsamt und 17 in Wilmering, Kreis Cham. Es bleibt trocken jetzt zum Abend hin, über Nacht kühlt es ab auf um die 5 Grad. Morgen dann vor allem in höheren Lagen ungestört Sonnenschein tagsüber, gerade so in den Niederungen und Tälern kann sich der Nebel recht zäh und auch lange halten, dann je nach Sonnenschein. Temperaturen von 13 bis 18 Grad. Der Charivari-Wettertrend am Freitag insgesamt ähnlich.
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0: Jetzt aber erstmal kein Nebel, weitgehend freie Sicht jetzt bei euch zum Feierabend, 5 Minuten nach 6:30. Ich bin Herbert Feldbauer, hier kommt Musik von Ray Garvey und Amy MacDonald mit Oh My Love und dazu vorher Shakira mit WM-Sound aus diesem Jahr. Die, die.

0: Shadibadi, 17.41 Uhr, die Jenny bei uns.
1: Ja, hallo, servus, ich würde noch einen Witz melden, und zwar in der Guppelsheimer Straße, in der 30er-Zone,
0: da wo er immer steht. In Regensburg, Guppelsheimer Straße. So. Jenny, danke dir, für dich, tschüss.
1: Servus.

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0: 80er Comeback and Stay bekommt ihr nächste Stunde von uns. Mehr Hits, mehr Vielfalt außerdem mit Niki und Daisy, Sunroof. So klingt euer Mittwochfeierabend.
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0: Guten Abend am Mittwoch. Die Sonne verabschiedet sich so langsam, wann sie wieder kommt. Eine Übersicht gleich mehr zum Wetter, auch von den Straßen alles Wichtige nach den Nachrichten.
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20: Ich bin Dominik Schweiger. Bundeskanzler Merz will beim EU-Gipfel ein härteres Vorgehen gegen unfaire Handelspraktiken durchsetzen. In einer Regierungserklärung kündigte er an, Deutschland setze sich künftig stärker gegen Dumpingpreise und die Subvention anderer Staaten zur Wehr. Gemeint ist vor allem China, auch wenn Merz das Land nicht nennt.
21: Wir sehen nicht länger tatenlos zu, wenn andere Staaten durch hohe Subventionen, künstlich abgewertete Währungen, Überkapazitäten und aggressive Preissetzung unserer Wirtschaft schaden.
20: Mit Frankreich zusammen schlägt Merz ein neues Handelsschutzinstrument vor, mit dem bei gezielten Angriffen auf Industrien und Lieferketten schnell reagiert werden könne. Auf Getränke mit Zuckerzusatz soll es künftig eine Extrasteuer geben. Der Beschluss aus der Bundesregierung muss noch durch den Bundestag. Vor allem Softdrinks können damit für die Verbraucher teurer werden. Die neue Steuer soll ab Juli 2027 zum Beispiel auf Limonaden, Eistees, Energydrinks und Fruchtsaftgetränke mit Zuckerzusatz entfallen. Nach einem Cyberangriff auf die Stadt Eichstätt fährt der Krisenstab einige Dienstleistungen wieder hoch. Den Tätern ist es gelungen, einen Großteil der Verwaltungsdaten zu kopieren. Welche genau, ist noch unklar. Personalausweise gibt es ausnahmsweise im Umland, Hochzeiten finden statt. Stadtwerke und Gas- und Stromversorgung sind nicht betroffen. Die Stadt rät, aktuelle Rechnungen genau zu prüfen. Nach seiner Lungenkrebsdiagnose bekommt Papst Leo Genesungswünsche aus der evangelischen Kirche. Die EKD-Ratsvorsitzende Fers hat auf Instagram geschrieben, die Nachricht bewege sie sehr. Gemeinsam mit vielen Christen weltweit bete sie für ihn. Die Ärzte haben die Diagnose bestätigt. Der Papst ist gestern operiert worden. In der Fußball-Champions League sind erneut zwei deutsche Teams gefordert. Dortmund muss sich bei Bodø Glimt in Norwegen durchsetzen. Stuttgart ist beim slowakischen Club Slovan Bratislava zu Gast. Anschluss ist jeweils um 21 Uhr. Spitzenspiel bestreiten Manchester City und Titelverteidiger Paris Saint-Germain.
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0: Es ist ruhiger geworden auf den Straßen, jetzt um 6:02. Eine konkrete Meldung kommt von der A6 Nürnberg-Pilsen zwischen Amberg West und Amberg Süd. Hier ein Unfall mit LKW, da ist der Standstreifen blockiert. In dem Bereich staut sich's momentan auf 5 Kilometer, gut 50 Minuten dauert's länger.
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0: Im Landkreis Regensburg in Walkenstetten, Ortsteil von Schierling, beidseitig der Blitzer. Wenn ihr noch was entdeckt, jederzeit durchklingeln, kostenlos bei uns 08000 08007, die Charivari Verkehrshotline. Und das Charivari-Wetter in Regensburg am Donaupark. Sind 16 Grad jetzt noch, solange die Sonne noch ein bisschen da ist. In Neumarkt an den Jurahallen sind es 15, genau wie in Fürth im Waldkreis Cham. Aktuell, es bleibt trocken über den Abend. Bei uns über Nacht kühlt es ab auf um die 5 Grad. Der Charivari-Wettertrend. Morgen ist das so ein bisschen zweigeteilt. Auch in höheren Lagen scheint den ganzen Tag die Sonne. Gerade so in den Niederungen hält sich der Nebel recht zäh. Je nachdem pendeln sich die Temperaturen dann bei 13 bis nochmal maximal 18 Grad ein.
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0: Und der ganz neuen von Taylor Swift gleich mit Patient Zero. Dazu die 90er dabei mit den Rembrandts Just the Way It Is Baby. Wir haben es jetzt 6:04. Schönen guten Abend.
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ihr gönnt euch ein Feierabendgetränk, nutzt die allerletzten Sonnenstrahlen für heute aus, schön gemütlich und dabei habt ihr dann auch Zeit, darüber nachzudenken, was ihr denn euren Liebsten so zu Weihnachten schenkt. Hier kommt der Sparkompass. Es macht nämlich einen Unterschied, wann ihr was kauft. Eine Untersuchung vom Vorjahr hat jetzt gezeigt, Frühkäufer im Oktober haben oft mehr Geld für Geschenke einplanen müssen im Vergleich dann zu Ende November oder teilweise auch im Dezember. Abwarten kann sich lohnen bei Fernsehern, Smartwatches, Computern, bei Audiogeräten, Beauty-Produkten und Werkzeug. Da waren die Preise Ende November am günstigsten, gut 5% Ersparnis. Bei Spielwaren dagegen ist der ideale Kaufzeitpunkt Mitte November dann schon, 10% sind da drin. Für Spätkäufer lohnen sich Gaming-Artikel, Haushaltsgeräte und Smartphones nämlich dann im Dezember. Also so grundsätzlich gilt, wir sollten die Zeit zwischen der 2. Novemberhälfte bis kurz vor Weihnachten dann besonders im Blick behalten, wenn wir sparen möchten. Den Sparkompass für Weihnachtsgeschenke findet ihr online auf Vergleichsportalen wie günstiger.de. Könnt ihr ganz einfach suchen und damit dann sparen. Und jetzt erstmal das Feierabendbierchen leeren. 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

Charivarium, 6:45 und für einen gesünderen, besseren Schlaf dann später heute noch 10 Minuten bewegen. Wissenschaftler sagen, das wirkt sich schon positiv auf unsere Schlafphasen aus. Na gut, dann gehen wir halt die Pizza mal selber holen, anstatt sie vom Lieferanten zu bestellen. Dann haben wir unsere 10 Minuten heute noch.

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0: Es wird 6:30 an diesem Mittwochabend und da sehen wir heute Plattformen wie TikTok zum Beispiel, Snapchat oder Instagram sollen für Kinder unter 13 Jahren in Deutschland künftig tabu sein. Das Bundeskabinett hat dazu Eckpunkte für Übergangsregeln jetzt beschlossen, bis dann entsprechend die EU-weite Social-Media-Beschränkungen in Kraft sind. Das heute unter anderem auch Thema in den Nachrichten zur vollen Stunde, wieder das Wichtigste aus Deutschland und der Welt. Jetzt 6:30 schauen wir erstmal zu uns.
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9: Einen schönen guten Abend. Wir haben es sicher alle schon mal gemacht. Mal eben im Supermarkt einen Schluck aus der noch nicht bezahlten Wasserflasche getrunken. Oder auch das Kind an einer Brezel knabbern lassen, um in Ruhe einkaufen gehen zu können. Eigentlich ist das nicht erlaubt, aber die meisten Supermärkte sehen das nicht so eng. Solange die Ware an der Kasse dann auch bezahlt wird. Genau das hatte eine Algerierin hier in Schwandorf aber nicht gemacht. Sie erlaubte ihren kleinen Kindern während des Einkaufs Süßigkeiten zu naschen. An der Kasse machte sie dann aber keine Anstalten, die Leckereien auch zu bezahlen. Sie erwartet nun eine Anzeige wegen Diebstahl. Ein verbaler Streit zwischen zwei jungen Männern in Schwandorf ist ganz schön ausgeartet. Ein 19-jähriger Iraker bezeichnete einen 24-jährigen türkischstämmigen Mann als Türke. Das passte diesem aber so gar nicht. Er schlug zu. Der Grund? Er wollte nicht Türke genannt werden, denn er ist Kurde. Beide Männer sind bereits Polizei bekannt. Gegen den Angreifer wird jetzt wegen Körperverletzung ermittelt. Und zum Sport. Für den SSV Jahn Regensburg geht's heute weiter in der englischen Woche. Den Schwung aus dem grandiosen 5:0 Heimerfolg gegen den TSV Havelse will die Mannschaft dabei natürlich mitnehmen. Gespielt wird beim Gastgeber SC Werl. Eine Mannschaft, die nicht zu unterschätzen ist, so Jahn-Cheftrainer Sascha Hildmann. Los geht's heute um 19 Uhr in der ostwestfälischen Sportclub Arena. Das nächste Jahn-Heimspiel ist dann diesen Samstag.
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0: 6:01. Auf der A6 Nürnberg-Pilsen zwischen Amberg West und Amberg Süd hier ein Unfall mit LKW, der Standstreifen ist blockiert. Da staut sich's aktuell auf 6 Kilometer, eine knappe halbe Stunde mehr einplanen. Und Obacht im Kreis Neumarkt von der Staatsstraße hier zwischen Kreisverkehr Dasswang und Parsberg in beiden Richtungen. Gefahr durch einen Hund auf der Fahrbahn.
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0: Staus und Blitzer könnt ihr uns jederzeit kostenlos melden an die 08000 08007. das Charivari-Wetter in Regensburg am Kohlenmarkt sind es aktuell jetzt noch 14 Grad, 13 sind es in Pürbaum, Grasneumarkt und in Schwandorf am Bahnhof 15 Grad. Es kühlt ab über Nacht auf um die 5 Grad. Morgen dann tagsüber in höheren Lagen ungestört Sonnenschein. Gerade so in den Senken, Niederungen, da hält sich der Nebel recht zäh. Je nachdem 13 bis 18 Grad der Charivari-Wettertrend am Freitag. Insgesamt ähnlich.
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0: Was uns Musiker Teddy Swims mit seiner neuen Single Perfect Man sagen will. Hören wir gleich. Es ist mein Hit-Tipp heute Abend. Perfect Man von Teddy Swims dazu. Jetzt für euren Mittwoch-Feierabend mehr Hits und mehr Vielfalt. Mit Mal Smith und Niall Horan. Drive Safe. Dazu Celine Dion. That's the way it is. Die 90er. Ich bin Herbert Feldbauer. Servus.

mit mehr Hits und mehr Vielfalt durch den Abend auf Charivari. Und da jetzt ein Song, der erst zum Hit wird, noch ganz neu. Perfect Man von Teddy Swims aus seinem kommenden zweiten Album Ugly. Das hat er in den letzten Monaten seit der Geburt seines Sohnes geschrieben. Und für ihn ist es wie ein Ventil für Selbstreflexion und Wachstum als Mann und als Papa. In Perfect Man geht es darum, sich selbst zu vergeben. Der Teddy sagt, er war oft zu hart zu sich selbst. Und seine Erkenntnis, diese kleinen Unsicherheiten und Macken, die wir alle haben irgendwo, sind ein Zeichen von Stärke. Das ist seine Botschaft in Perfect Man. Mein Hit-Tipp jetzt. Teddy Swims, neu auf Charivari.

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15: Ich bin Dominik Schweiger. Wer in einer Großstadt in einer Mietwohnung lebt, ist der Meinung, dass die Miete zu hoch ist. Das meint fast jede und jeder Dritte in einer Umfrage für den Deutschen Gewerkschaftsbund. Deutliche Unterschiede zeigen sich vor allem bei den Altersgruppen. Bei den über 60-Jährigen halten nicht mal 17% die Miete für zu hoch. Bei den unter 30-Jährigen sind es dagegen 44%. Kinder unter 13 sollen in Deutschland künftig grundsätzlich keine sozialen Netzwerke wie TikTok, Snapchat oder Instagram mehr nutzen dürfen. Das Bundeskabinett hat dafür Eckpunkte beschlossen, die gelten sollen, bis es eine EU-weite Regelung gibt. Wann das Verbot tatsächlich in Kraft tritt, ist allerdings noch offen. Ronny Thorau berichtet.
16: Die deutschen Social-Media-Beschränkungen müssen noch durchs Kabinett, dann durch Bundestag und Bundesrat. Das kann also noch Monate dauern, bis die in Kraft treten. Damit kommen sie aber vielleicht immer noch schneller als die EU-Regeln. Inhaltlich schält sich aber eine ungefähr gleiche Linie heraus. Unter 13 Jahren kein Social Media, danach nur eingeschränkt. Und es soll strengere Vorgaben für die Plattformen geben, insbesondere suchtfördernde Algorithmen für Jugendliche zu unterlassen.
15: Die Lufthansa übernimmt knapp die Hälfte der portugiesischen Fluggesellschaft TAP. Die Regierung in Lissabon hat den deutschen Konzern als bevorzugten Käufer für fast 45% der staatlichen Airline ausgewählt. Das Gebot liegt bei 1,2 Milliarden Euro. Lufthansa hat sich damit gegen Air France KLM durchgesetzt. Der Verkauf muss aber noch von der EU-Kommission geprüft werden und das kann bis zu 2 Jahre dauern. Die Bundesregierung will der Deutschen Post einen Steuervorteil bei Geschäftskundenbriefen streichen. Das Kabinett hat einen entsprechenden Gesetzentwurf beschlossen. Damit soll der Wettbewerb fairer werden. Die Post warnt, dass dadurch Briefe teurer werden könnten. Außerdem sollen Verzögerungen durch extreme Wetterbedingungen künftig nicht mehr bei den Zustellfristen mitgezählt werden. Auch bürokratische Pflichten sollen wegfallen. Der verurteilte Immobilieninvestor René Benko darf das Gefängnis verlassen und seine Haft im Hausarrest mit Fußfessel fortsetzen. Das Landesgericht Innsbruck hat seinem Antrag zugestimmt. Erst im September ist der Immobilieninvestor zu 2,5 Jahren Haft verurteilt worden. Nach der Überzeugung des Gerichts hat er seine Gläubiger geschädigt. Er hat 360.000 Euro Miete für ein Anwesen vorausgezahlt, obwohl sein Firmenimperium bereits in einer schweren Krise gesteckt hat.
14: 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Hier die aktuellen Meldungen von den Straßen bei uns in der Region. Wenn ihr gerade auf der A6 Nürnberg in Richtung Pilsen unterwegs seid, fahrt zwischen den Anschlussstellen Amberg West und Amberg Süd besonders vorsichtig. Hier kommt es zu Verzögerungen aufgrund eines Unfalles. 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
17: Die Temperaturen spannen sich, einige Grad Celsius über Nacht werden weniger, um die 5 Grad in Regensburg, Niederbayern und der Oberpfalz später. Morgen scheint vor allem in den höheren Lagen ungestört die Sonne, in den Tälern hält sich dagegen der Nebel recht zäh wie ein Kaugummi und je nach Sonne pendeln sich die Temperaturen dann nochmal bei 13 bis 18 Grad ein. Der Charivari-Wettertrend am Freitag ganz ähnlich.
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17: Von der Arbeit nach Hause fahren, noch schnell was einkaufen. Abendessen Zeit jetzt um kurz nach 7. Herbert Feldbauer hier. Wir steuern die Musik bei für euren Mittwochfeierabend mit Sting gleich. Fields of Gold, die 90er und Kato. Turn the lights off. Kommt jetzt.
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Charivari am Mittwochabend vorm nächsten Schultag. Freuen wir uns jetzt mit den Schülerinnen und Schülern und auch mit den Lehrkräften von der Realschule Neutraubling-Kreis Regensburg. Die positive Nachricht heute, die Schule hat heute nämlich eine Auszeichnung bekommen als Klimaschule in Gold. Dazu braucht es einen nachhaltigen Lebensstil in der Schulgemeinschaft und konkrete CO2-Einsparungen. In München haben das heute einige Schulen geschafft. Aus Bayern unter anderem eben eine aus unserer Region, die Realschule in Neutraubling. Grund zu feiern also, vielleicht ist am Morgen der Unterricht nicht ganz so streng und man freut sich über den Preis. 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
1: Einen schönen Abend. Gute Nachrichten von der heimischen Wirtschaft. Die blickt wieder zuversichtlicher aufs Geschäft. Die aktuelle Konjunkturumfrage der IHK Regensburg für die Oberpfalz und den Landkreis Kelheim meldet positive Signale für die Region und Erleichterung. Nach langer Durststrecke liegen Industrie und Handel wieder vorsichtig im Aufwind. Damit war noch zur Jahresmitte nicht zu rechnen. Um den Trend zu festigen, appelliert die IHK Regensburg an die Bundespolitik, die wirtschaftspolitischen Rahmenbedingungen zu verbessern, zum Beispiel Bürokratie abzubauen. Menschen, die zur Reha in die Sana-Klinik Bad Kötzting gehen, sind bestens versorgt. Das bezeugt die Aufnahme in die Top 25 Fokusliste für Reha-Einrichtungen. Damit gehört das Zentrum in Bad Kötzting laut Fokus zu den 25 besten Reha-Einrichtungen in ganz Deutschland. Bei der Zusammenstellung der Liste wird zum Beispiel darauf geachtet, wie oft die Einrichtung von Ärzten empfohlen wird, wie Patienten sie finden oder auch auf die Hygienemaßnahmen. Die orthopädische Reha an der Sana-Klinik Bad Kötzting ist schon zum dritten Mal in Folge auf der Liste. Ein nachhaltiger Lebensstil in der Schulgemeinschaft und gezielte CO2-Einsparungen. Das sind die Voraussetzungen, um in Bayern als Klimaschule ausgezeichnet zu werden. Heute haben in München das wieder einige Schulen geschafft, auch eine hier aus der Region. Die Realschule Neutraubling ist als Klimaschule in Gold ausgezeichnet worden. Bayerns Umweltminister Thorsten Glauber sagte, unsere Klimaschulen in Bayern gehen mit bestem Beispiel voran. So auch die Realschule Neutraubling.
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3: Hier die aktuellen Meldungen von den Straßen bei uns in der Region. Fahrt auf der A6 Nürnberg in Richtung Pilsen besonders vorsichtig. Zwischen den Anschlussstellen Amberg West und Amberg Süd kommt es zu Behinderungen aufgrund eines Unfalles.
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5: Die Temperaturen spannen sich, einige Grad Celsius über Nacht werden weniger, um die 5 Grad in Regensburg, Niederbayern und der Oberpfalz später. Morgen scheint vor allem in den höheren Lagen ungestört die Sonne, in den Tälern hält sich dagegen der Nebel recht zäh wie ein Kaugummi und je nach Sonne pendeln sich die Temperaturen dann nochmal bei 13 bis 18 Grad ein. Der Charivari-Wettertrend am Freitag ganz ähnlich.
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5: Guten Abend, nach 7:30 Herbert Feldbauer hier am Mittwoch. Bei uns immer alles, was ihr wissen müsst, zuverlässig und dazu Musik von euren Lieblingsstars. Depeche Mode, Enjoy the Silence, die 90er und davor gleich noch Ray Garvey und Imran mit Rivers.

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0: Kindl gesucht. Im Landkreis Regensburg zum Beispiel in Hemmau. In Waldmünchenkreis kam außerdem, genauso wie in Regensburg selber, da wird das fürstliche Christkind gesucht für den romantischen Weihnachtsmarkt auf Schloss Thurn und Taxis. Jetzt läuft da die Bewerbungsphase, Peter Kittel, Veranstalter.
1: Es sollte eine junge Frau zwischen 18 und 22 Jahren alt sein, lange blonde Haare haben, ein gewinnendes Wesen besitzen, keine Scheu haben vor Menschenansammlungen zu sprechen, mit großer Hingabe und Freude die Botschaft unseres wunderschönen Marktes nach außen zu tragen. Wir freuen uns auf die Bewerbungen und wir sind schon sehr gespannt, aber auch sehr sicher, dass wir wieder ein ganz fantastisches Christkind finden werden.
0: Das fürstliche Christkind in Regensburg wird gesucht. Einfach bewerben. Per Mail, gerne mit kurzem Video, bis spätestens nächsten Dienstag an den Veranstaltungsservice Regensburg. Die besten Bewerberinnen werden dann zum Casting eingeladen. 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

Charivari kurz vor 8. Während wir jetzt so die Oktoberabende daheim dann, vielleicht schon auch beim Kaminfeuer verbringen, wenn es frisch wird am Abend, rauscht die Weihnachtszeit nur so auf uns zu. Und das merkt man jetzt auch gerade schon. Es werden Christen.

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10: Ich bin Dominik Schweiger. Kanzler Merz will, dass die EU härter gegen unfaire Handelspraktiken vorgeht. Dabei geht's um staatlich geförderte Billigangebote aus dem Ausland. Gemeint sein dürfte wahrscheinlich vor allem China. Konkret benannt hat Merz das Ausland aber nicht. Beim EU-Gipfel soll über ein neues Handelsschutzinstrument beraten werden. Damit könnte die EU schneller auf gezielte Angriffe auf die Wirtschaft reagieren. Bei Getränken mit Zuckerzusatz, also Limonade, Energydrinks und so weiter, soll ab Juli 2027 eine Steuer fällig werden. Je nach Zuckergehalt 26% oder 32%. Kleine Hersteller sollen davon ausgenommen sein. Thomas Bliskin mit den Einzelheiten.
11: Mit der Steuer will Finanzminister Lars Klingbeil Geld für den Bundeshaushalt einnehmen und zugleich die Hersteller dazu bringen, den Zuckergehalt ihrer Getränke zu senken. Für 2027 rechnet die Bundesregierung mit rund 690 Millionen Euro Einnahmen. Kritik kommt aus der Union. Hessens Ministerpräsident Boris Rhein nennt die Abgabe eine Teuersteuer. Sie belaste die Bürger zusätzlich und gefährde Arbeitsplätze in der Getränkeindustrie.
10: Außerdem soll Rauchen nochmal teurer werden, schrittweise ab nächstem Jahr. Bis 2030 könnte eine Schachtel Zigaretten dann 14 Euro kosten. Fast jeder dritte Großstadtmieter findet die eigene Miete zu hoch. Das zeigt eine Umfrage für den Deutschen Gewerkschaftsbund. Besonders unzufrieden sind junge Menschen. Bei den unter 30-Jährigen halten 44% ihre Miete für zu teuer. Bei den über 60-Jährigen sind es dagegen weniger als 17%. Nach seiner Lungenkrebsdiagnose bekommt Papst Leo Genesungswünsche aus der evangelischen Kirche. Die EKD-Ratsvorsitzende Fers hat auf Instagram geschrieben, die Nachricht bewege sie sehr. Gemeinsam mit vielen Christen weltweit bete sie für ihn. Die Ärzte haben die Diagnose bestätigt. Der Papst ist gestern operiert worden. Die Initiatoren von Rettet die Bienen sind mit dem neuen Naturschutzgesetz überhaupt nicht zufrieden und warnen vor weniger Naturschutz in Bayern. Sie befürchten, dass mit der geplanten Gesetzesänderung das Verbot fällt, Wiesen und Weiden umzupflügen. Dadurch könnten wichtige Lebensräume verloren gehen. Umweltminister Glauber versichert aber, das hohe Schutzniveau solle erhalten bleiben.
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12: Aktuell hätten wir für euch keine Störungsmeldungen vorliegen. Egal wo es hingeht, gute Fahrt.
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14: Die Temperaturen spannen sich, einige Grad Celsius über Nacht werden weniger, um die 5 Grad in Regensburg, Niederbayern und der Oberpfalz später. Morgen scheint vor allem in den höheren Lagen ungestört die Sonne, in den Tälern hält sich dagegen der Nebel recht zäh wie ein Kaugummi und je nach Sonne pendeln sich die Temperaturen dann nochmal bei 13 bis 18 Grad ein. Der Charivari-Wettertrend am Freitag ganz ähnlich.
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0: Viertel nach acht, Charivari am Mittwochabend. Ja, was machen denn die da mitten im Welterbe in Regensburg, in der Innenstadt? Ganz schön der Lärm, war das heute eine spezielle Fräse im Einsatz gewesen. Vom Kohlenmarkt über den Rathausplatz bis hin zum Haidplatz hat man das Kopfsteinpflaster abgefräst, damit Menschen zum Beispiel mit Rollstuhl demnächst leichter vorankommen. Emily Gingel, Charivari Lokalreporterin, war vor Ort und hat mit Michael Köstlinger, Leiter vom Tiefbauamt Regensburg, gesprochen.
1: Es fällt ja schon auf, wenn man jetzt hier lang geht, wird das denn jetzt alles so bleiben? Also vor allem mit der Farbe von den Steinen und mit der Fräskante drin?
2: Zunächst einmal muss man sich das Ergebnis nach allen Arbeitsschritten anschauen. Das erste ist nämlich ein sogenanntes Rillenfräsen oder Grinding, wo also noch so Stege stehen bleiben. Dort erscheint es natürlich zunächst einmal heller, weil der Staub sich auch drin sammelt. Der zweite Gang ist dann ein Schleifen und danach werden auch die Seiten angeglichen. Aber nach dem Schleifen ist es so, dass die Oberfläche nahezu so glatt ist wie das Bestandspflaster und die Farbe wird sich anpassen, im Endeffekt durch Reifenabrieb und Staub und so weiter.
1: Ist ja auch ziemlich viel Aufwand, der ja jetzt extra wegen der Pflastersteine gemacht wird.
2: Das Thema Barrierefreiheit, glaube ich, ist etwas, das immer mehr ins Bewusstsein tatsächlich kommt. Natürlich wird die Fläche auch benutzt werden von Fahrradfahrern, von Nutzern mit Kinderwagen zum Beispiel. Letztendlich ist es aber so, dass wir davon ausgehen, dass für mobilitätseingeschränkte Menschen das freigemacht wird. Und ich glaube schon, dass sich das lohnt, auch wenn das natürlich Jahrzehnte auch über grobes Kopfsteinpflaster gegangen ist.
0: 2 bis 3 Zentimeter werden abgefräst. Ob sie es wirklich lohnt, wie sie es anfühlt, über das geschliffene Kopfsteinpflaster in der Regensburger Innenstadt mit dem Radl zu fahren, hört ihr morgen früh 10 vor 8 beim Charivari Morgenteam.

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1: Einen schönen Abend. Gute Nachrichten von der heimischen Wirtschaft. Die blickt wieder zuversichtlicher aufs Geschäft. Die aktuelle Konjunkturumfrage der IHK Regensburg für die Oberpfalz und den Landkreis Kelheim meldet positive Signale für die Region und Erleichterung. Nach langer Durststrecke liegen Industrie und Handel wieder vorsichtig im Aufwind. Damit war noch zur Jahresmitte nicht zu rechnen. Um den Trend zu festigen, appelliert die IHK Regensburg an die Bundespolitik, die wirtschaftspolitischen Rahmenbedingungen zu verbessern, zum Beispiel Bürokratie abzubauen. Menschen, die zur Reha in die Sana-Klinik Bad Kötzting gehen, sind bestens versorgt. Das bezeugt die Aufnahme in die Top 25 Fokusliste für Reha-Einrichtungen. Damit gehört das Zentrum in Bad Kötzting laut Fokus zu den 25 besten Reha-Einrichtungen in ganz Deutschland. Bei der Zusammenstellung der Liste wird zum Beispiel darauf geachtet, wie oft die Einrichtung von Ärzten empfohlen wird, wie Patienten sie finden oder auch auf die Hygienemaßnahmen. Die orthopädische Reha an der Sana-Klinik Bad Kötzting ist schon zum dritten Mal in Folge auf der Liste. Ein nachhaltiger Lebensstil in der Schulgemeinschaft und gezielte CO2-Einsparungen. Das sind die Voraussetzungen, um in Bayern als Klimaschule ausgezeichnet zu werden. Heute haben in München das wieder einige Schulen geschafft, auch eine hier aus der Region. Die Realschule Neutraubling ist als Klimaschule in Gold ausgezeichnet worden. Bayerns Umweltminister Thorsten Glauber sagte, unsere Klimaschulen in Bayern gehen mit bestem Beispiel voran. So auch die Realschule Neutraubling.
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3: Hier die wichtigsten Meldungen von den Straßen bei uns in der Region. Fahrt auf der A3 Passau in Richtung Nürnberg besonders vorsichtig. Zwischen Parsberg und Laber kommt es zu Behinderungen wegen eines defekten Fahrzeugs. Weiter geht es mit der A6 Pilsen in Richtung Nürnberg. Fahrt besonders vorsichtig. Hier kommt es zwischen Wernberg Ost und Kreuz Oberpfälzerwald zu Behinderungen wegen eines defekten Fahrzeugs.
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5: Die Temperaturen spannen sich einige Grad Celsius über Nacht, werden weniger, um die 5 Grad in Regensburg, Niederbayern und der Oberpfalz später. Morgen scheint vor allem in den höheren Lagen ungestört die Sonne, in den Tälern hält sich dagegen der Nebel recht zäh wie ein Kaugummi und je nach Sonne pendeln sich die Temperaturen dann nochmal bei 13 bis 18 Grad ein. Der Charivari-Wettertrend am Freitag ganz ähnlich.
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Und da jetzt ein Song, der erst zum Hit wird, noch ganz neu. Perfect Man von Teddy Swims aus seinem kommenden zweiten Album Ugly. Das hat er in den letzten Monaten seit der Geburt seines Sohnes geschrieben. Und für ihn ist es wie ein Ventil für Selbstreflexion und Wachstum als Mann und als Papa. In Perfect Man geht es darum, sich selbst zu vergeben. Der Teddy sagt, er war oft zu hart zu sich selbst. Und seine Erkenntnis, diese kleinen Unsicherheiten und Macken, die wir alle haben irgendwo, sind ein Zeichen von Stärke. Das ist seine Botschaft in Perfect Man. Mein Hit-Tipp jetzt, Teddy Swims, neu auf Charivari.

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6: Ich bin Dominik Schweiger. Wer in einer Großstadt in einer Mietwohnung lebt, ist der Meinung, dass die Miete zu hoch ist. Das meint fast jede und jeder Dritte in einer Umfrage für den Deutschen Gewerkschaftsbund. Deutliche Unterschiede zeigen sich vor allem bei den Altersgruppen. Bei den über 60-Jährigen halten nicht mal 17% die Miete für zu hoch. Bei den unter 30-Jährigen sind es dagegen 44%. Kinder unter 13 sollen in Deutschland künftig grundsätzlich keine sozialen Netzwerke wie TikTok, Snapchat oder Instagram mehr nutzen dürfen. Das Bundeskabinett hat dafür Eckpunkte beschlossen, die gelten sollen, bis es eine EU-weite Regelung gibt. Wann das Verbot tatsächlich in Kraft tritt, ist allerdings noch offen. Ronny Thorau berichtet.
7: Die deutschen Social-Media-Beschränkungen müssen noch durchs Kabinett, dann durch Bundestag und Bundesrat. Das kann also noch Monate dauern, bis die in Kraft treten. Damit kommen sie aber vielleicht immer noch schneller als die EU-Regeln. Inhaltlich schält sich aber eine ungefähr gleiche Linie heraus. Unter 13 Jahren kein Social Media, danach nur eingeschränkt. Und es soll strengere Vorgaben für die Plattformen geben, insbesondere suchtfördernde Algorithmen für Jugendliche zu unterlassen.
6: Die Lufthansa übernimmt knapp die Hälfte der portugiesischen Fluggesellschaft TAP. Die Regierung in Lissabon hat den deutschen Konzern als bevorzugten Käufer für fast 45% der staatlichen Airline ausgewählt. Das Gebot liegt bei 1,2 Milliarden Euro. Lufthansa hat sich damit gegen Air France KLM durchgesetzt. Der Verkauf muss aber noch von der EU-Kommission geprüft werden und das kann bis zu 2 Jahre dauern. Nach einem Cyberangriff auf die Stadt Eichstätt fährt der Krisenstab einige Dienstleistungen wieder hoch. Den Tätern ist es gelungen, einen Großteil der Verwaltungsdaten zu kopieren. Welche genau, ist noch unklar. Personalausweise gibt es ausnahmsweise im Umland, Hochzeiten finden statt. Stadtwerke und Gas- und Stromversorgung sind nicht betroffen. Die Stadt rät, aktuelle Rechnungen genau zu prüfen. In der Fußball-Champions League sind erneut 2 deutsche Teams gefordert. Dortmund muss sich bei Bodø Glimt in Norwegen durchsetzen. Stuttgart ist beim slowakischen Club Slovan Bratislava zu Gast. Anschluss ist jeweils um 21 Uhr. Spitzenspiel bestreiten Manchester City und Titelverteidiger Paris Saint-Germain.
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8: Hier die aktuellen Meldungen von den Straßen bei uns in der Region. Fahrt auf der A6 Pilsen in Richtung Nürnberg besonders vorsichtig. Zwischen Wernberg Ost und Kreuz Oberpfälzer Wald kommt es zu Verzögerungen wegen eines defekten Fahrzeugs.
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10: Die Temperaturen spannen sich, einige Grad Celsius über Nacht, werden weniger, um die 5 Grad in Regensburg, Niederbayern und der Oberpfalz später. Morgen scheint vor allem in den höheren Lagen ungestört die Sonne, in den Tälern hält sich dagegen der Nebel recht zäh wie ein Kaugummi und je nach Sonne pendeln sich die Temperaturen dann nochmal bei 13 bis 18 Grad ein. Der Charivari-Wettertrend am Freitag ganz ähnlich.
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1: Einen schönen Abend. Gute Nachrichten von der heimischen Wirtschaft. Die blickt wieder zuversichtlicher aufs Geschäft. Die aktuelle Konjunkturumfrage der IHK Regensburg für die Oberpfalz und den Landkreis Kelheim meldet positive Signale für die Region und Erleichterung. Nach langer Durststrecke liegen Industrie und Handel wieder vorsichtig im Aufwind. Damit war noch zur Jahresmitte nicht zu rechnen. Um den Trend zu festigen, appelliert die IHK Regensburg an die Bundespolitik, die wirtschaftspolitischen Rahmenbedingungen zu verbessern, zum Beispiel Bürokratie abzubauen. Menschen, die zur Reha in die Sana-Klinik Bad Kötzting gehen, sind bestens versorgt. Das bezeugt die Aufnahme in die Top 25 Fokusliste für Reha-Einrichtungen. Damit gehört das Zentrum in Bad Kötzting laut Fokus zu den 25 besten Reha-Einrichtungen in ganz Deutschland. Bei der Zusammenstellung der Liste wird zum Beispiel darauf geachtet, wie oft die Einrichtung von Ärzten empfohlen wird, wie Patienten sie finden oder auch auf die Hygienemaßnahmen. Die orthopädische Reha an der Sana-Klinik Bad Kötzting ist schon zum dritten Mal in Folge auf der Liste. Ein nachhaltiger Lebensstil in der Schulgemeinschaft und gezielte CO2-Einsparungen. Das sind die Voraussetzungen, um in Bayern als Klimaschule ausgezeichnet zu werden. Heute haben in München das wieder einige Schulen geschafft, auch eine hier aus der Region. Die Realschule Neutraubling ist als Klimaschule in Gold ausgezeichnet worden. Bayerns Umweltminister Thorsten Glauber sagte, unsere Klimaschulen in Bayern gehen mit bestem Beispiel voran. So auch die Realschule Neutraubling.
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3: Die aktuellen Meldungen von den Straßen bei uns in der Region. Fahrt auf der A3 Passau in Richtung Nürnberg besonders vorsichtig. Zwischen Parsberg und Laber kommt es zu Behinderungen wegen eines defekten Fahrzeugs.
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5: Die Temperaturen spannen sich, einige Grad Celsius über Nacht werden weniger, um die 5 Grad in Regensburg, Niederbayern und der Oberpfalz später. Morgen scheint vor allem in den höheren Lagen ungestört die Sonne, in den Tälern hält sich dagegen der Nebel recht zäh wie ein Kaugummi und je nach Sonne pendeln sich die Temperaturen dann nochmal bei 13 bis 18 Grad ein. Der Charivari-Wettertrend am Freitag ganz ähnlich.

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4: Ich bin Yves Simon. Bundeskanzler Merz will beim EU-Gipfel ein härteres Vorgehen gegen unfaire Handelspraktiken durchsetzen. In einer Regierungserklärung hat er angekündigt, Deutschland wird sich in Zukunft noch stärker gegen Dumpingpreise und Subventionen anderer Staaten zur Wehr setzen. Gemeint ist da vor allem China, auch wenn Merz das Land nicht nennt.
5: Wir sehen nicht länger tatenlos zu, wenn andere Staaten durch hohe Subventionen, künstlich abgewertete Währungen, Überkapazitäten und aggressive Preissetzung unserer Wirtschaft schaden.
4: Mit Frankreich zusammen schlägt Merz ein neues Handelsschutzinstrument vor, mit dem bei gezielten Angriffen auf Industrien und Lieferketten schnell reagiert werden könne. Auf Getränke mit Zuckerzusatz soll es in Zukunft eine extra Steuer geben. Der Beschluss aus der Bundesregierung muss noch durch den Bundestag. Vor allem Softdrinks könnten damit für die Verbraucher teurer werden. Die neue Steuer soll dann ab Juli 2027 zum Beispiel auf Limonaden, Eistees, Energydrinks und Fruchtsaftgetränke mit Zuckerzusatz anfallen. Nach einem Cyberangriff auf die Stadt Eichstätt fährt der Krisenstab einige Dienstleistungen jetzt wieder hoch. Den Tätern ist es gelungen, einen Großteil der Verwaltungsdaten zu kopieren. Welche genau, das ist aber noch unklar. Personalausweise gibt es ausnahmsweise im Umland, Hochzeiten finden aber statt. Gaswerke und Gas- und Stromversorgung sind nicht betroffen. Die Stadt rät, aktuelle Rechnungen ganz genau zu prüfen. US-Präsident Trump hat ein Video des tödlichen Tigerangriffs in einem englischen Zoo verbreitet. Dazu eine KI-Version, in dem er selbst das Tier in die Schranken weist. Die Familie des am Samstag getöteten 23-Jährigen hat sich schockiert gezeigt. Die Medieninhalte würden ihnen schweren Seelenschmerz zufügen. Der Mann war aus bislang unbekannten Gründen in das Tigergehege gesprungen und noch vor Ort gestorben. Der Gewinner des Rekord-Euro-Checkpots von 120 Millionen Euro ist gefunden. Man habe den 35-Jährigen aus dem Kreis Mettmann bei Düsseldorf telefonisch erreicht, heißt es vom Lotto-Anbieter. Es ist der höchstmögliche Gewinn für Lottospieler in Deutschland. Bei 120 Millionen ist der Euro-Checkpot gedeckelt. Die Gewinnwahrscheinlichkeit liegt bei 1 zu 140 Millionen.
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6: Und aktuell liegen uns keine Störungsmeldungen vor. Egal wohin ihr unterwegs seid, gute Fahrt.
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8: Die Temperaturen spannen sich. Einige Grad Celsius über Nacht, werden weniger. Um die 5 Grad in Regensburg, Niederbayern und der Oberpfalz später. Morgen scheint vor allem in den höheren Lagen ungestört die Sonne. In den Tälern hält sich dagegen der Nebel recht zäh wie ein Kaugummi. Und je nach Sonne pendeln sich die Temperaturen dann nochmal bei 13 bis 18 Grad ein. Der Charivari-Wettertrend am Freitag ganz ähnlich.
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